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3: Mit Michael Schäder. Das Friedensabkommen zwischen den USA und dem Iran steht. Die Sperre der Straße von Hormuz wird aufgehoben. Iranische Häfen dürfen wieder angefahren werden. Das Abkommen soll am Freitag in Genf unterzeichnet werden. In den nächsten 60 Tagen wollen die USA und der Iran dann ein endgültiges Abkommen aushandeln. Heute starten EU-Beitrittsgespräche mit der Ukraine, die Bewegung in die Erweiterung der Union bringen sollen. Die Beitrittsverhandlungen wurden zwar schon formal eröffnet, die vorherige ungarische Regierung hat aber bislang jeden Fortschritt blockiert. Nach dem Machtwechsel in Budapest hat der neue Premier Madia das Veto gegen die Ukraine aufgehoben. Notärzte in Österreich müssen sinnvoller eingesetzt werden. Das fordern Vertreter der österreichischen Notfallmedizin. Aktuelle Zahlen zeigen, nur bei rund 20% der Notarzteinsätze ist dieser tatsächlich nötig. Bei mehr als 50% braucht es überhaupt keine ärztlichen Maßnahmen. Das liegt auch an der verhältnismäßig kurzen Ausbildungsdauer der Rettungssanitäter. Dadurch dürfen sie beispielsweise kaum Medikamente geben. Experten fordern deswegen eine verbesserte Ausbildung für Sanitäter. Und noch zur Fußball-WM, da spielt heute früh Schweden gegen Tunesien. Die Schweden führen zur Pause 2:1. Deutschland hat am Abend im Auftaktspiel nichts anbrennen lassen. Unsere Nachbarn haben WM-Neuling Curaçao klar mit 7:1 geschlagen. Niederlande gegen Japan ist 2:2 unentschieden ausgegangen und die Elfenbeinküste hat Ecuador 1:0 besiegt. Am Abend folgen dann noch Spanien gegen Kap Verde und Belgien gegen Ägypten.
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5: Ja, heute Montag, da starten wir gemütlich in den Tag, sind ein paar Wolken jetzt mit dabei, aber die lösen sich dann schnell auf und am Nachmittag zeigt sich dann wieder volle Pulle die Sonne. Auch der Wind ist aber heute mit dabei, also besser Haare zusammenbinden. 20 Grad gehen sich aus, also es wird wieder kühler als am Wochenende.
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6: Auf den Straßen läuft's im Ländle derzeit keine Probleme. Ihr habt freie Fahrt. Guten Morgen.
5: Hallihallo.
6: Ja, schaut so aus, als ob es schön sonnig wird diese Woche. Und das Wochenende war ja auch schon wirklich nicht schlecht.
5: Hey, endlich wieder mal im Freibad gsi. Mm. Wunderbar. Jetzt aber erstmal der entspannte Start für euch in die neue Arbeitswoche mit Taylor Swift und einem der besten aktuellen Hits, Upper Light. Aha.

0: nach 5 Hallo. Von Telefonalberg. Hier einen schönen guten Morgen. Und ich weiß ja nicht, wie es euch geht. Aber Chiara, ich bin so nervös.
1: Habe ich was verpasst? Was ist?
0: Nur noch 48 Stunden, dann spielt Österreich. Das allererste WM-Spiel, das so ich mal richtig mitkriege als 93er Kind.
1: Ja, aber ich wollte gerade sagen, wie alt bist du gewesen? 5?
0: Ja, 1998 war ich 5, da habe ich noch nichts mitgeschnitten.
1: Mei Simon, hey, schon schalt das Kaffee bei Blaser kriegst, gell, von lauter Vorfreude.
0: Das wäre mir gerade auch schon wurscht.
1: Also komm, WM-Stimmung. Gibt's jetzt schon mal, Simon, für euch, für die, für alle mit Pitbull. Der war 2014 ja für den WM-Song verantwortlich. Mhm. Und jetzt macht er euch garantiert gute Laune mit Timber für euren Montag. It's going

0: Einen wunderschönen guten Morgen am Montag mit Antenne Vorarlberg. Und das sind die Themen, die euch heute in unserer Show erwarten. Der würdet ihr lieber Montag, natürlich in der WM-Edition, heute mit der Frage, würdet ihr lieber beim entscheidenden Elfmeter im Tor stehen oder den Elfer selber schießen?
1: Boah.
0: Diskutiert gern mit und schickt Sprachnachrichten her. Die ersten hören wir um 10 nach 6.
1: Außerdem, wir schicken euch auf eine Traumreise für zwei Personen inklusive Flug und Hotel.
0: So cool.
1: Hört einfach euer Urlaubsfoto im Radio. Ihr schickt uns euer lustigstes, schönstes oder ausgefallenes Foto und wir beschreiben das im Radio mehrmals täglich. Und wenn ihr euers erkennt, bitte sofort anrufen. Nummer jetzt abspeichern 0800 10 36 36, denn ihr habt zwei Hits Zeit. Und wenn ihr es schafft, dann habt ihr die Chance auf die Traumreise. Erste Runde, heute um 7. Also noch schnell Foto hochladen auf antennevorarlberg.at.
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3: Auch heute zeigt sich durchaus noch die Sonne. Sie lässt sich aber heute bis zum Nachmittag Zeit. Da lockern dann die Wolken auf und sie scheint eigentlich fast durchgehend. Was heute aber mitspielt, ist der Wind. Besonders am Bodensee. Der Westwind uns um die Ohren. Und ja, deswegen kann es gefühlt ein bisschen kühler sein als die vergangenen Tage.
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4: Aktuell läuft es auf den Straßen im Ländle. Keine Staus bekannt. Wir wünschen weiterhin gute und sichere Fahrt.
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4: Einen wunderschönen
3: Hallo.
4: Guten Morgen.
3: Starte gut rein in die neue Arbeitswoche. Für alle, die jetzt schon in der Frühschicht einstempeln, wir sind bei euch.
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0: kurz nach 6 und eine Frage.
1: Okay,
0: guten Morgen. Das Wochenende ist vorbei und da brauchen wir jetzt in der neuen Woche direkt wieder eure Unterstützung. Guten Morgen mit Antenne Vorarlberg.
1: Ja, wo sind denn die Partytiger im Ländle, ha? Wer hat noch einen Kater vom Wochenende? Wir suchen diese Woche nämlich die coolsten Clubs hier bei uns. Macht mit bei unseren Vorarlberg Top 10 und lasst uns wissen, wo ihr am liebsten feiern geht. Vielleicht wart ihr ja eben gerade dieses Wochenende unterwegs.
0: Das Ergebnis von euch gewählt natürlich. Hört ihr dann schon am Freitag, genau richtig,
1: ja,
0: zum
1: voll.
0: Start in die nächste Party um 20 vor 9 hier auf Antenne Vorarlberg.

0: ab heute geht's endlich los. Morgen auf Antenne Vorarlberg. Wir schenken euch eine Mega-Reise für zwei Personen inklusive Flug und Hotel. Hört einfach euer Urlaubsfoto hier bei uns im Radio.
1: Also das ist schon, also das ist so cool. Wir beschreiben ab heute immer um 7, 12 und 16 Uhr euer lustigstes, schönstes oder einfach Lieblingsurlaubsfoto hier im Radio. Und wenn ihr, jetzt ist mir gerade der Kuli, aber ja, voll so nervös bin ich. Wenn ihr euers erkennt, dann heißt es schnell sein und sofort hier im Studio anrufen. Zwei Hits auf der Zeit, wenn ihr es rechtzeitig schafft, dann habt ihr die ganz große Chance auf die Traumreise.
0: Punkt 7 geht's los. In Woche 1 jetzt geht's um eine absolute Traumreise nach Mallorca. Ihr geht da ins Hotel Tui Blue Rocador Adults Only.
1: Adults Only. Aha.
0: Liegt am Sandstrand an der glitzernden Bucht Cala Cran im Südosten Mallorcas. Hinter euch ja, die Mega-Fußgängerzone von Cala d'Or. Und mit ihren weißen Gassen ist das schon ein richtiger Traum. Wenn man denn an mediterranen Garten denkt, an die Lounges, Außenpool, türkises Meer.
1: Ich schaue gerade Fotos an.
0: Herrlich,
1: gell? Kann nimm. Karibik-Feeling, hey. Oh mein Gott. Ladet jetzt euer Urlaubsfoto hoch auf Antenne Vorarlberg.at.

0: Gefallener. Müsst ihr euch vorstellen, oder? Je schnell, desto... Ich bin so nervös. Wenn es ausgefallen ist, dann erkennen das natürlich gleich, wenn wir das beschreiben, oder? Wenn jetzt jemand auf einem Esel sitzt und ein Bier trinkt, ja, zum Beispiel.
1: Oder einen Handstand macht auf eine Pyramide von Gizeh, keine Ahnung.
0: Oder? Also, es geht um 7 los. Hört genau zu, denn auf ein Telefon.

0: 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Schönen Montag.
1: Ja, Kaffee jetzt mal rauslassen. Wir gehen es ganz gemütlich an mit Alec Benjamin. Let Me Down Slowly. Ein ganz sanfter Zehner wartet in der nächsten halben Stunde auf euch. Aus den 20ern bekommt ihr dann schon ein bisschen mehr Gas von Purple Disco Machine. Und natürlich sind die besten aktuellen Hits mit dabei. Mal Smith zaubert euch die Augenringe weg mit Stay If You Wanna Dance.
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6: Es ist 5:05.
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7: Mit Tom Flachsen, schönen guten Morgen. Das neue Strandbad in Bregenz entwickelt sich zum wahren Publikumsmagneten. Der Mai war einer der stärksten Monate der letzten Jahre, wie uns Betriebsleiter Alexander Fritz sagt. Gleichzeitig aber gibt's auch immer wieder Kritik, für ihn teils unverständlich.
8: Das Eigenartige ist, das war davor nicht anders. Es hat vorher noch viel weniger Duschen gegeben, es hat vorher weniger WCs gegeben. Und vorher war es sogar so, dass man in den ersten Stock hat müssen, um nachher wieder ins Erdgeschoss, ins Freibad zu gelangen. Das ist etwas, was schon ein bisschen verwunderlich ist.
7: Er sieht überall Verbesserungen. Jedenfalls wurden schon deutlich mehr Saisonkarten verkauft als noch davor im alten Strandbad. Die Schweizer wollen ihre Einwohnerzahl nicht begrenzen. Sie lehnten gestern in einer Volksbefragung eine Obergrenze von 10 Millionen Einwohnern klar ab. 55% stimmten gegen den Vorschlag der Schweizer Volkspartei. Es steht das Friedensabkommen zwischen den USA und dem Iran. Die Sperre der Straße von Hormuz wird aufgehoben. Iranische Häfen dürfen wieder angefahren werden. Das Abkommen selbst soll am Freitag in Genf unterzeichnet werden. In den nächsten 60 Tagen wollen die USA und der Iran dann ein endgültiges Abkommen ausverhandeln. Für alle, die in Feldkirch mit dem Zug unterwegs sind, rüber nach Buchs, müsst ihr ab jetzt auf die Busse umsteigen. Bis Mitte Oktober gibt es hier eine Baustelle. Und mehr Zeit einplanen muss man ab heute auch auf dem Weg nach Wien übers Deutsche Eck. Die Deutsche Bahn bittet, bis Dezember eine halbe Stunde mehr einzuplanen. Und noch die gute Nachricht jetzt aus Vorarlberg. Am Wochenende sind beim Frauenlauf am Bodensee wieder weit über 2.500 Teilnehmerinnen an den Start gegangen. Die schnellste auf die 5 Kilometer war Pauline Schädler aus Eck. Sie blieb unter 17 Minuten. Im Vordergrund stand aber sowieso die Gaudi und das Motto: Ohne Frauen läuft nichts.
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9: Wir messen aktuell 11 Grad in Bildstein bei der Basilika, 10 in Gaschurn und 13 in Dornbirn. Wir starten recht gemütlich in den Montag mit einigen Wolken. In den Bergen kann es auch noch leicht regnen. Es wird dann schnell trocken und besonders am Nachmittag schaut die Sonne raus. Der Wind pfeift uns aber weiter ein bisschen um die Ohren bei 25 Grad heute. Morgen Dienstag wechseln sich Sonne und Wolken ab. Am Nachmittag werden die Wolken ein bisschen dicker, bleibt aber warm.
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6: Es rollt derzeit im Frühverkehr. Ihr habt freie Fahrt im gesamten Ländle.
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6: Ja, schönen guten Morgen am Montag.
9: Hi, den Ansporn für die neue Woche gibt euch jetzt Mal Smith. Seine Vorbilder nur die ganz großen. Coldplay, Ed Sheeran und Green Day. Ja, und jetzt hat das selber auf die große Bühne dieser Welt geschafft. Hier ist einer der besten aktuellen Hits, Stay If You Wanna Dance.

0: 4 nach 6 und guten Morgen. Schafft es diese Woche jemand, die 1000 Euro zu knacken? Oh. Unfassbar, das spielt sich da wirklich jeden Morgen bei uns bei der 1000 Euro Minute ab.
1: Ja, wir quizzen jeden Morgen mit euch. Ihr habt eine Minute Zeit, 10 Fragen richtig zu beantworten. Und dann gehören die 1000 Euro euch.
0: Ja, bis jetzt hat es wirklich noch niemand geschafft, obwohl die Fragen wirklich machbar sind. Aber es ist halt erklärt wie bei Wer wird Millionär, gell? Auf der Couch ist mir immer geschieht.
1: Ja, das stimmt, oder? Das ist aber auch der Clou an dieser Geschichte. Zeitdruck, im Radio, nervös. Also ich bin gespannt, ob es heute was wird.
0: Ja, und ihr quizt alle live vorm Radio mit. Meldet euch jetzt schon an für die 1000 Euro Minute auf Antenne Vorarlberg. Nächste Spielrunde, wie immer dann um 20 vor 8.

0: 11 nach 6.
1: Morgen.
0: Guten Morgen.
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0: Die Frage heute wieder in der Fußball-WM Edition. Würdet ihr lieber beim entscheidenden Elfmeter im Tor stehen oder den Elfer selbst schießen?
1: Die Frage heute, also die macht mich fertig, muss ich sagen, weil ich finde beide sehr, sehr, sehr schwierig. Nervosität gleich 100 in beiden Szenarien, aber ich glaube, ich würde schiessen, weil ich finde, im Tor hast du dann nur ein bisschen weniger Macht und mir tut der Tormann dann immer so leid. Und also ich würde dann schiessen.
0: Also ich habe selbst schon viel Elfmeter geschossen als Stürmer früher, aber ich muss sagen, ich würde lieber im Tor stehen.
1: Echt?
0: Ja, weil wenn du als Stürmer der Elfer verschießt, dann bist du der Trottel, oder?
1: Aber ich finde,
0: als Tormann, wenn sie kriegst, ist nicht so tragisch, aber wenn sie hebst, bist du der Held.
1: Ja, ja, okay, vielleicht sehe ich das anders, also müssen ihr wieder mal entscheiden bei der Frage heute.
0: Ja, sehr verzwickt. Würdet ihr lieber beim entscheidenden Elfmeter im Tor stehen oder den Elfer selber schießen? Sprachnachrichten herschicken, die nächsten hören wir um 5 nach 6:30 auf Antenne Vorarlberg.

0: 20 nach 6 Antenne Vorarlberg hier. Nur noch 48 Stunden, dann gibt's das erste Österreich-WM-Spiel seit 28 Jahren.
1: Unfassbar nervös wie ein kleines Kind von Wien, echt, da bist du.
0: Ja, Mittwoch 6 Uhr Ankick gegen Jordanien. Und falls ihr da in der Frühschicht am Arbeiten seid, nicht frei bekommt, überhaupt kein Problem. 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
12: Wir messen 11 Grad in Fraxern beim Fraxner Lädele, 13 sind es in Lustenau und 13 in Bludenz. Ja, da sind jetzt in der Früh einzeln noch Wolken mit dabei, vor allem in den Bergen. Generell hat heute aber die Sonne das Sagen. Durch den Wind wird es ein bisschen kühler mit angenehmen 25 Grad heute. Morgen Dienstag weiter sommerlich, Sonnenwolken gibt es im Mix, einzeln kann es mal im Montafon regnen.
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13: Das machen wir kurz. Ihr habt freie Fahrt im gesamten Ländle. Kommt gut an.
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14: Hi.
13: Würdet ihr lieber beim entscheidenden Elfmeter im Tor stehen oder den Elfer selbst schießen? Das ist die Frage heute am Würdet ihr lieber Montag.
14: Also ich finde beides ganz schlimm. Und der Matthias aus Bludesch, oh, er hat sich ewig nicht entscheiden können. Aber was wir alle tun müssen, er verrät es uns in 6 Minuten.
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0: kurz nach 7:30 meinen schönen guten Morgen.
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0: Die Frage heute natürlich in der Fußball-WM-Edition. Würdet ihr lieber beim entscheidenden Elfmeter im Tor stehen oder den Elfer selbst schießen?
2: Also ich muss sagen, die Frage finde ich richtig schwer, weil ich finde beide Szenarien richtig gemein für beide Seiten. Aber ich glaube, ich würde schiessen, weil ich finde, der Tormann, der hat oft keine Chance, oder?
0: Ja.
2: Der kann oft nicht abschätzen, in welche Richtung jetzt der Ball geht. Deswegen würde ich schiessen.
0: Und genau aus dem Grund, der die ins Tor steht. Weil als Tormann kannst du nichts falsch machen. Wenn du sie nicht hast, ja, passt. Aber wenn du sie hast, bist du der Held.
2: Ich finde es schon so blöd aus, wenn der Ball links unten im Eck landet und der Tormann spricht rechts auf ins Eck. Fast so.
0: Ja. Von wo soll er schmecken?
2: Es ist sehr verzwickt heute, würdet ihr lieber Montag, oder? Matthias aus Bludesch?
3: Ich bin kacke. Also, das ist ein bisschen nicht angenehm. Ich glaube, egal wie. Ich glaube, schießen.
2: Ja, finde ich auch.
0: So wie du. Ja. Wie würdet ihr euch entscheiden? Würdet ihr lieber beim entscheidenden Elfmeter im Tor stehen oder den Elfer selber schießen? Schickt gern Sprachnachrichten her ins Studio und stimmt mit ab in unserer Instagram-Story. Die nächste Runde dann in einer halben Stunde um

0: Antenne Vorarlberg hier, 20 vor 7. Guten Morgen, wir beamen uns jetzt kurz nach Mallorca. Oh. Türkisblaues Wasser, Sandstrand, Cocktails.
1: Hey, ich bin hin und weg.
0: Neugierig geworden? Wir schicken euch auf eine absolute Traumreise. 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
1: Ja, ihr ladet uns dieses Urlaubsfoto von euch hoch online auf antennevorarlberg.at und immer um Punkt 7, 12 und 16 Uhr beschreiben wir dieses Foto von euch. Und wenn ihr euer Foto erkennt, habt ihr 2 Hits Zeit, um anzurufen. Und wenn ihr dann rechtzeitig dran seid, habt ihr die Chance auf die Traumreise.
0: Diese Woche geht's eben um Mallorca. Ihr checkt da ein im TUI Blue Rocador Adults Only Hotel an der karibischen Bucht Calacran im Südosten Mallorcas. Ja. Also wenn ich mir die Fotos da anschaue, dann würde ich gerade am liebsten selbst mitspielen. Muss ich ehrlich sein, gib mir Sangria. Ey.
1: Also ladet das ausgefallenste Foto hoch, was ihr habt. Denn dann sind die Chancen natürlich sehr hoch, dass ihr euer Foto sofort erkennt. Los geht's gleich um Punkt

0: 10 vor 7 Antenne Freiberg hier, guten Morgen.
1: Ja, spätestens jetzt ist der Kater vom Wochenende dahin. Tayo Cruz und Florida, die heizen euch damit aber nochmal so richtig ein. Hangover, gleich ein Mega-Zehner in der nächsten halben Stunde. Aus den 20ern am Start. Chilliger Sommersound von Harry Styles. Und natürlich sind die besten aktuellen Hits dabei. Den schickt euch Alex Warren Fever Dream gleich um kurz vor 7.
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4: Es ist 5:05.
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5: Mit dem Flachs und schöner guten Morgen. Seit einem Monat ist das Seebad in Bregenz jetzt komplett fertig und auch das neue Strandbad legte im Mai einen super Start hin, meint Betriebsleiter Alexander Fritz.
6: Ja, also der Mai für sich hat 22.700 Besucher gebracht. Das ist seit sehr, sehr langer Zeit der stärkste Mai. Es gibt immer wieder so Ausreißer. Der letzte war bei uns 2017 mit ähnlichen Werten.
5: Vergleichsweise wenig genutzt wurde zum Start das kostenlose Badeangebot für alle Bregenzer. Insgesamt lösten da nur 800 diesen Gutschein ein. Die Schweizer wollen ihre Einwohnerzahl nicht begrenzen. Sie lehnten gestern in einer Volksbefragung eine Obergrenze von 10 Millionen Einwohnern klar ab. 55% stimmten gegen den Vorschlag der Schweizer Volkspartei. Die USA und der Iran haben sich jetzt auf ein Friedensabkommen geeinigt. Das Wichtigste nun von Reporter Hannes Harp.
7: Der Deal umfasst eine sofortige Waffenruhe in der gesamten Region inklusive dem Libanon. Das schreibt der pakistanische Premier Sharif auf der Plattform X. Am kommenden Freitag soll der Deal in Genf unterschrieben werden. Ebenfalls am Freitag soll die Straße von Hormuz aufmachen.
5: In den nächsten 60 Tagen wollen die USA und der Iran dann das endgültige Abkommen ausverhandeln. Wer zwischen Feldkirch und Bux sonst immer mit dem Zug fährt, muss ab heute auf einen der Busse umsteigen. Grund ist da eine Baustelle. Die Arbeiten dauern bis Mitte Oktober. Und die gute Nachricht noch aus Vorarlberg. Das neue Auto, ein Rüstfahrzeug der Feuerwehr Lustenau, wurde jetzt am Wochenende feierlich eingeweiht. Topmodern, sogar mit Kran und einer Seilwinde ausgestattet. Ja, und ich bleibe aber bekennender Figo-Fan vom Oldtimer der Lustenauer Feuerwehr. Baujahr 1926. Gerade gestern an der Ampel wieder neben mir gestanden.
8: So cool. Haben auch schon öfter gesehen. Ja,
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9: Wir messen 13 Grad in Rankweil beim Minomasaal, 9 hat es in Schröcken und 13 bei euch in Bludenz. Sonnenbrille geht heute wieder mit ins Auto, Sonne hat heute großteils das Sagen und in den Bergen sind ab und zu ein paar Wolken dabei. Der Wind pfeift aber weiter durchs Land, deswegen angenehme 25 Grad. Morgen Dienstag, da wird es ein Ticken wärmer, ganz ohne Wolken schaffen wir es aber nicht durch den Tag, die mischen sich immer wieder mit dazu.
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8: Ja, es läuft nach wie vor im Frühverkehr. Immer noch keine Staus über 5 Minuten. Wir wünschen gute Fahrt.
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8: 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Wir schenken euch diese Woche eine Traumreise für 2 Personen nach Mallorca, inklusive Flug und 4-Sterne-Hotel. Und ihr habt jetzt die Chance, in den Wochenlostopf zu kommen.
9: Ladet ein Urlaubsfoto von euch hoch auf antennevorarlberg.at und wir beschreiben es. Ihr erkennt es hoffentlich sofort. So. Wir haben jetzt ein richtig geniales Bild. Man sieht das Meer. Und das Entscheidende auf dem Foto im Meer ist ein Elefant.
8: Okay.
9: Ein Elefant ist zu sehen. Auf diesem Elefant sitzt eine Frau im Bikini. Im Hintergrund, von der zwei sieht man, glaube ich, nur so, ja, so eine Insel, so halb. Also, wir haben mehr. Wir haben einen Elefant im Wasser. Eine Frau im schwarzen Bikini, die auf diesem Elefant sitzt. Der tut mir der Rüssel so cool aufwehe. Okay. Also, ich bin richtig gespannt auf die Story hinter dem Bild.
8: Sie sitzt da wo vom Kopf auf dem Rüssel, gell?
9: Genau. Ja, also, ich bin gespannt, was da rauskommt.
8: Habt ihr euer Bild jetzt erkannt? Ist es eures? Dann jetzt schnell anrufen. 0800 10 36 36.

0: 94.7. Guten Morgen.
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2: Ihr ladet uns euer coolstes Urlaubsfoto auf antennevorarlberg.de hoch. Wir beschreiben es hier im Radio und wenn ihr es erkennt und innerhalb von zwei jetzt anruft, dann habt ihr die Chance auf eine Traumreise zu zweit nach Mallorca.
3: Beate Fehle aus Götzis, du hast dein Urlaubsfoto eben bei uns gehört. Das ist ja so ein geniales Foto. Hey, du bist im Meer, du sitzt auf dem Kopf von einem Elefant. Bitte erzähl, wo waren ihr da?
4: Ja, das war unser Trip zum Serfsker von meinem Mann. Oh. Haben wir lang gespart, haben einen Asien-Trip gemacht.
3: Oh, cool.
4: Waren zuerst in Malaysia eine Woche und sind nachher nach Koh Chang weitergereist. Mhm. Das ist die Elefanteninsel.
3: Oh, wie cool.
4: Und ohne Elefantenritt geht es auf der Insel nicht da.
2: Richtig,
4: das
2: genial.
4: Das gehört einfach dazu und das haben wir dann gebucht, das war ein halber Tag und zuerst rittest du mit dem Elefant auf einen Berg rauf und ziehst über die ganze Insel, Meer und ja, wunderschön, halt einfach, ja, als ob du auf der Welt bist.
3: Hey, irre.
4: Und nach der Anstrengung ist es natürlich mega heiß dort. Mhm. Und dann seht ihr, wenn du den Mut hast, wenn du möchtest, spaziert man noch an den Strand aber mit dem Elefant und darfst mit einem baden.
3: Hey, richtig cool. Und dann bist du sogar auf einem drauf geguckt. Hey, war das nicht ein komisches Gefühl?
4: Ja, es ist riesig und die sind ja so stark, mega, also unglaublich beeindruckende Tiere. Ja. Und
3: unfassbar.
4: Dann hat man ja Bürste gekriegt und zuerst Bürste. Das hat er so genossen, da hin und her gewälzt und hat sich bürsteln und streicheln und also so herzig.
3: Super.
4: Und ja, und dann hat der Mahut, heißen die Führer verehrner, der hat dann gesagt, ja, ob ich mir das traue, da hin. Ja, was, ja, er soll mich lupfen.
3: Mega cool.
4: Okay.
3: Beate, hey, Hammer. Du hast es geschafft. Du bist im Wochenlostopf für die Traumreise nach Mallorca ins TUI Blue Rocador Adults Only an der Traumbucht von Cala Gran.
4: Wow, super.
3: Super, alles richtig gemacht.
2: Und auch ihr habt weiter die Chance auf die Traumreise nach Mallorca. Das nächste Bild hört ihr bei uns um Punkt 9 auf Antenne Vorarlberg.
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0: 14 nach 7. Einen schönen guten Morgen.
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0: Mittendrin in der Fußball-WM und deswegen die Frage, wenn ihr euch entscheiden müsstet, würdet ihr lieber beim entscheidenden Elfmeter im Tor stehen oder den Elfer selber schießen?
2: Boah, ich wäre mit beidem absolut überfordert, aber schlussendlich, ich glaube, ich würde lieber schießen, weil dann muss ich nicht auf was reagieren.
0: Also ich wäre lieber Goalie, da kannst du nur zum Held werden, als Stürmer bist du der Depp, wenn du verschießt.
2: Oh Mann, nee. Mücki aus Hörbrand, wie siehst du?
3: Also ich muss sagen, ich wäre da auf 7 in der 7. Also ich wäre eh in der Tormann, weil wie der Simon sagt, du kannst nichts falsch machen. Wenn sie hast, bist du der Held, wenn sie nicht hast, dann ist halt so.
0: So schaut's aus. Würdet ihr lieber beim entscheidenden Elfmeter im Tor stehen oder den Elfer selbst schießen? Schickt eure Sprachnachrichten rein ins Studio und stimmt mit ab in unserer Insta-Story. Die nächste Runde, die gibt's dann in einer halben Stunde um 7:05.

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3: Wir messen 14 Grad in Schlins bei der Burg Grüne-Jagdberg, 13 in Höchst und 14 in Altach. Zum Start in die neue Woche hat die Sonne großteils das Sagen. Nur im Oberland bzw. den Bergen sind ein paar Wolken dabei. Es wird fein heute mit bis zu 25 Grad. Durch den Wind eben fühlt es sich ein bisschen kühler an. Morgen Dienstag auch überwiegend freundlich, aber insgesamt mehr Wolken dabei. Die wechseln sich mit der Sonne ab.
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4: Es stockt mittlerweile etwas an den üblichen Stellen. Die gute Nachricht, aber ihr seid überall in unter 10 Minuten durch. Wir wünschen weiterhin gute und sichere Fahrt.
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4: Morgen!
3: Hi.
4: Es ist doch so einfach. Das denken sich gleich wieder viele, ja? Wenn wir gemeinsam quizzen bei der 1.000-Euro-Minute.
3: Im Auto, klar, easy. Live im Radio, ganz was anderes. Dranbleiben, vielleicht schenkt man ja gleich jemandem von euch 1.000 Euro nächste Runde in 12 Minuten.
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0: 7.32 Uhr.
1: Guten Morgen.
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3: Also ich traue mich heute zu sagen, das ist eine der verzwicktesten Fragen, die wir je hatten.
0: Die Fußball-WM läuft und deswegen, wenn ihr euch entscheiden müsstet, würdet ihr lieber beim entscheidenden Elfmeter im Tor stehen oder den Elfer selber schießen?
3: Ah, ich finde das für beide Parteien immer so krass. Aber ich glaube, ich werde Schüsser. Mhm. Weil der Torwart kann nie wissen, wo es reingeht und dann hupft er halt eh ins falsche Eck, obwohl er nichts dafür kann eigentlich.
0: Ja, also ich war ja lang Stürmer, habe selber auf die Elfer geschossen.
3: Ich hab's gesehen.
0: Aha. Und ich wäre in so einer verzwickten Situation lieber der Goalie.
3: Echt?
0: Weil der kann nur zum Held werden. Von dem erwartet niemand, dass er ihn hebt. Wenn er ihn hebt, ist er der Held. Und wenn der Stürmer verschießt, ist ja der Vollpfosten.
3: Aber ich könnte halt niemals auf das reagieren. Wenn mir der Ball entgegenkommt, hätte ich halt wegrennen.
0: Wie würdet ihr euch entscheiden? Daniel Stormwind.
4: Gute Frage.
3: Muss auch
4: der Elferschützer im Torstor. Mhm. Ich hätte lieber der Elferschützer.
3: Oh. Das ist jetzt mein Argument für immer.
0: Man merkt, dass ihr noch nie Elfer geschossen habt. Ja.
3: Also auf Instagram muss ich sagen, Simon, mhm, bist leider auch ein Klamm-Ablusen. Da sagen 72%, sie würden lieber den Elfer schießen aktuell.
0: Ist in Ordnung. Ja. Würdet ihr lieber beim entscheidenden Elfmeter im Tor stehen oder selber den Elfer schießen? Schickt Sprachnachrichten rein ins Studio. Nächste Runde dann in einer halben Stunde um 10 nach 8. Und wir gehen einmal ein Klego-Elfer.

0: 7:38 Uhr.
1: Guten Morgen.
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0: Ab sofort quizzen wir mit euch jeden Morgen hier um 7:40 Uhr. Das Spiel ist echt einfach. Wir stellen euch 10 Fragen. Ihr habt 60 Sekunden Zeit. Und wenn ihr alle Fragen richtig beantwortet, dann schenken wir euch 1000 Euro. Wenn ihr nicht alle 10 Fragen richtig habt, dann gibt es trotzdem einen Trostpreis. Und zwar für jede einzelne richtige Frage 10 Euro. Soweit mal die Spielregeln. Ja. Chiara, du bist dran.
1: Ja, wir quizzen heute mit der Michelle aus Götzis. Guten Morgen.
3: Ja, guten Morgen.
1: Dir ist alles klar?
3: Mir ist alles klar, ja.
1: Wunderbar. Dann starten jetzt deine 60 Sekunden. Welche Farbe hat das Logo von WhatsApp hauptsächlich?
3: Grün.
1: Wie heißt der sprechende Elefant Benjamin mit Nachnamen?
3: Blümchen.
1: Wer singt Rolling in the Deep?

0: Weiter.
1: Welche Firma produziert die PlayStation?
0: Weiter.
1: Welche Einheit misst die elektrische Spannung?
0: Watt.
1: Wie heißt die Hauptstadt von Norwegen?
0: Weiter.
1: Wie heißt Prinz Harrys Sohn?
0: Weiter.
1: Wer entdeckte Amerika im Jahr 1492?
0: Napoleon.
1: Welche Streaming-Plattform produziert die Serie Stranger Things?
0: Letztlich.
1: Wie viele Herzen hat ein Oktopus?
0: Weiter.
1: Die Minute ist um. Simon, Schiri, wie schaut's aus?
2: Du hast 4 richtige, Michelle. Das heißt, es gibt einmal 40 Euro für dich.
0: Und cool, danke.
2: Da gehen wir gerade kurz auf die Frage hin, wo du nicht gewusst hast. Rolling in the Deep singt Adele. Die PlayStation wird von der Firma Sony hergestellt. Denn Volt haben wir noch Geld da, hast du schon noch im Nachhinein gesehen. Norwegen wird Hauptstadt Oslo. Von Prinz Harry, der Sohn, heißt Archie. Und der Christoph Kolumbus hat 1492 Amerika entdeckt. Ja. Und ein Oktopus hat 3 Herzen. Genau.
0: Okay. Ja, man ist schon nervös.
1: Ja, sicher. Ist, aber wir haben schon gesehen, das ist wie beim Günther Jauch, gell? Daheim sieht man dann immer, ist so einfach. Aber wenn es denn halt so mit ist, ist es ganz was anderes.
0: Genau.
1: Cool. Ja,
2: vielleicht habt ihr Nerven aus Stahl. Meldet euch an auf antennevorarlberg.at für die 1000 Euro Minute. Die nächste Runde spielen wir morgen früh um 20 vor 8.

0: Rennen. Gleich bei euch. Calvin Harris und Dua Lipa schicken euch einen Wahnsinnszehner. Aus den 20ern am Start, JC Stewart, der bringt die Leichtigkeit mit. Und Huntrix, die liefern natürlich einen der besten aktuellen Hits. Der Cruise zieht richtig gut in die Arbeit, gleich um kurz vor 8.
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29: Antenne Vorarlberg hier. Ja, und mittlerweile 23.000 Gäste nur im Mai. Wer sich im Ländle aktuell sehr über die enormen Besucherzahlen freut, gleich in den News.
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0: 10 vor 8 und Tene Feuerwerke, guten Morgen.
1: Was ist die ideale Motivation für den Montag? Ja, einer der besten DJs gemixt mit einer der erfolgreichsten Sänger.

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2: Es ist 7:55.
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4: Mit Tom Flachsen, guten Morgen. Das fixfertige Seebad in Bregenz, seit Mai ja mit neuem Strandbad, lockt gerade verkehrt verdächtig viele Besucher an. Das merkt Betriebsleiter Alexander Fritz auch an den Saisonkarten.
5: Ja, wir stehen bei ca. 1200 verkauften Saisonkarten. Das ist minimal weniger wie letztes Jahr. Es ist aber deutlich mehr, als es früher der Fall war.
4: Der Mai war mit knapp 23.000 Badegästen auch sehr umsatzstark, sagt Fritz. Das neue Seebad samt Hallenbad kostete die Stadt 84 Millionen Euro. Die Schweizer wollen ihre Einwohnerzahl nicht begrenzen. Sie lehnten gestern in einer Volksbefragung eine Obergrenze von 10 Millionen Einwohnern ganz klar ab. 55% stimmten gegen den Vorschlag der Schweizer Volkspartei. Die USA und der Iran haben sich jetzt auf ein Friedensabkommen geeinigt. Das Wichtigste dazu jetzt von Reporter Michi Scheder.
6: Am Freitag soll es in Genf die Unterschrift geben. In den kommenden 60 Tagen soll dann ein dauerhafter Friedensdeal inklusive Atomdeal verhandelt werden. Die Sperre der Straße von Hormuz wird aufgehoben. Die US-Marine gibt die Blockade iranischer Häfen auf, schreibt US-Präsident Trump.
4: Ja, und direkt sanken auf den Ölmärkten wieder die Preise um 4%. Wer zwischen Feldkirch und Buchs sonst immer mit dem Zug fährt, muss da ab heute auf einen der Busse umsteigen. Grund ist eine Baustelle. Die Arbeiten dauern bis Mitte Oktober. Und noch die gute Nachricht aus Vorarlberg. Am Wochenende sind beim Frauenlauf am Bodensee wieder weit über 2.500 Teilnehmerinnen an den Start gegangen. Ob 5 oder 10 Kilometer rennen oder laufen oder nur gleich zum Schnädra, ganz egal. Hauptsache die Gaudi und das Motto haben passt. Ohne Frauen läuft nix.
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8: 15 Grad, so viel messen wir aktuell bei euch im Bludesch bei der Walgau-Kaserne in Lorenz und in Bregenz. Sonnenbrille geht heute wieder mit. Die Sonne hat nämlich großteils das Sagen und in den Bergen sind ab und zu ein paar Wolken dabei. Der Wind pfeift aber weiter durchs Land, deswegen angenehme 25 Grad. Morgen Dienstag, da wird es ein Ticken wärmer. Ganz ohne Wolken schaffen wir es aber nicht durch den Tag. Die mischen sich einfach immer wieder dazu.
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2: Da habe ich gute Nachrichten für euch. Alle Staus im Ländle aktuell unter 5 Minuten. Nur in Feldkirch bei der Bärenkreuzung von Frastanz kommend dauert es rund 10 Minuten länger. Gute Fahrt.
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2: Einen schönen guten Morgen.
8: Würdet ihr lieber Montag?
2: Würdet ihr lieber beim entscheidenden Elfmeter im Tor stehen oder den Elfer selber schießen? Corinna aus Bregenz wird definitiv lieber im Tor stehen. Warum sie nämlich als Stürmerin nicht den Hauch einer Chance hätte, verrät sie in 12 Minuten.
8: Ja, die ideale Motivation zum Start in die 8-Uhr-Schicht schickt jetzt Huntrix Golden, einer der besten

0: Guten Morgen
1: mit Antenne Vorarlberg. Und da haben die deutschen Arbeitskollegen heute ein fettes Grinsen im Gesicht, oder? Was für ein starkes Auftaktspiel bei der Fußball-WM für Deutschland. Krass. Gestern 7:1. Das Ergebnis gegen Curaçao, also das war schon relativ gut, oder?
2: Unfassbar. Wir waren in Bregenz am Abend am See noch und haben es am Handy online verfolgt. Wir steigen ins Auto ein beim 1:1. Steigen daheim aus, 4:1 auf einmal, denn sind nochmal 3 Tore gefallen.
1: Ja, ich habe irgendwie gedacht, wir sind im Jahr 2014. WM-Halbfinale, da hat sie ja damals auch 7:1 gewonnen gegen Brasilien, sage ich ja, unglaublich.
2: Ja, man hätte es kurz mal erkennen, gell? Vor allem, weil Manuel Neuer auch schon dort im Tor gestanden
1: ist. Das stimmt, ja. Vielleicht war es gerne die WM, die wir da gestern gesehen haben, weißt
2: du? Sondern Manuel Neuer.
1: Manuel Neuer.

0: Morgen.
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2: Ja, die Frage heute wieder in der Fußball-WM Edition. Würdet ihr lieber beim entscheidenden Elfmeter im Tor stehen oder den Elfer selber schießen?
3: Selber schießen auf jeden Fall, weil wenn mir so ein Ball in so einem Karacho entgegenkommt, dann würde ich wegrennen.
2: Ja, also ich würde lieber im Tor stehen, weil da kannst du einfach nur zum Held werden.
3: Sehr verzwickte Frage heute, würdet ihr lieber Montag, oder? Corinna aus Bregenz?
4: Also ich würde lieber im Tor stehen, weil im Tor kann ich es eh nicht richtig machen. Wissen Sie, was ich meine?
2: Ja, klar.
4: Aber als männliche Schüsse muss ich das können.
2: Genau.
4: Er muss einfach passen und mit dem Druck könnte ich, glaube ich, einfach nicht umgehen.
2: Ja, du musst treffen.
3: Ich könnte mit beiden Situationen nicht umgehen.
2: Sabine aus Höchst, wie siehst du?
5: Hallo Simon, hallo Chiara. Schön, dass ich bei euch bin. Guten Morgen.
2: Morgen.
5: Ich würde definitiv lieber den Elfmeter schießen, schon aus dem Grund, weil einfach der, wo der trifft, der wird brutal gefeiert.
3: Mhm.
5: Und der, wo im Tor steht, naja, wenn man den nicht hält, die Hälfte vom Stadion wäre dann ziemlich angefressen, wenn man nicht halten würde.
3: Ja, aber du kannst beide feiern. Du kannst den Torwart feiern, wenn er hebt. Du kannst aber den Stürmer feiern, wenn er schießt.
2: Ja, aber der Unterschied ist, auf den Torwart ist niemand laut, wenn er nicht hebt.
3: Ich hab halt, mir tut der so leid immer. Denn,
2: ja. Würdet ihr lieber beim entscheidenden Elfmeter im Tor stehen oder den Elfer selbst schießen? Schickt jetzt Sprachnachrichten rein ins Studio und stimmt mit ab in unserer Instagram-Story. Wie sich das Ländle entscheidet, das hört um 20 vor 9. We were good.

0: 20 nach 8. Schönen Start in die neue Woche mit Antenne Vorarlberg.
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7: Hey, nach Sulz beim Sportplatz, Platz 15 Grad, 13 in Böserberg und 15 in Feldkirch. Generell hat heute die Sonne das Sagen. Hey, durch den Wind wird es ein bisschen kühler. Angenehme 25 Grad gehen sich aus. In den Bergen ziehen ein paar Wolken durch. Morgen Dienstag weiter sommerlich. Sonnenwolken gibt es im Mix. Einzeln kann es im Montafon mal regnen.
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8: Ja, es läuft wieder auf den Straßen im Ländle. Wenn es irgendwo noch überhaupt stockt, dann seid ihr in unter 5 Minuten durch. Gute Fahrt.
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8: Ja, guten Morgen. Würdet ihr lieber beim entscheidenden Elfmeter im Tor stehen oder den Elfer selber schießen? Nie war sich das Ländler würdet ihr lieber Montag so uneinig.
7: Aber es gibt eine Entscheidung. Unbedingt dranbleiben, wir verraten sie euch in 12 Minuten.
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0: 5 nach halb 9.
1: Guten Morgen.
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0: So cool.
1: Ihr ladet uns ein Urlaubsfoto hoch auf Antenne Vorarlberg.at. Wir beschreiben es hier mehrmals täglich im Radio und ihr habt zwei Zeit, hier anzurufen, wenn ihr das Foto erkennt.
3: Ja, die Beate Fehle aus Götzes hat da heute schon alles richtig gemacht und ein krasses Foto geschickt. Es gehört und sofort angerufen. Mhm. Man sieht sie auf einem Elefanten im Meer. Und es war ihr Asientrip in Thailand.
4: Der Schritt, dass du mit dem Elefant auf einen Berg rufst.
3: Wow.
4: Und ja, wunderschön halt. Einfach, als ob der Lohr auf der Welt ist.
3: Hey, irre.
4: Und noch

0: Ist natürlich mega heiß dort. Mhm. Spaziert man noch am Strand aber mit dem Elefant und darfst mit einem Bader.
1: Mhm. Eben, je markanter das Bild, desto schneller erkennt ihr es natürlich auch. Also Foto hochladen auf Antenne Vorarlberg.at und dann einschalten um Punkt 12, da beschreiben wir schon das nächste Foto.
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0: Hey und schönen guten Morgen.
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2: Was für eine Frage heute.
0: Die Fußball-WM läuft, deswegen wollen wir heute wissen, würdet ihr lieber beim entscheidenden Elfmeter im Tor stehen oder den Elfer selber schießen?
2: Also ich würde lieber selber schießen, weil wenn mir der Ball entgegenkommt, hätte ich nichts mehr im Griff. Mhm. Und mir tut der Tormann halt immer leid, der kann ja eh nicht wirklich was tun.
0: Also ich habe selbst schon oft geschossen und dem Moment, wenn du einen verschießt, den willst du nicht erleben, vor allem mit deiner WM. Deswegen lieber der Goalie sie, wenn sie hast, bist du der Held und
2: wenn
0: fertig.
2: Dann
0: ist es gleich.
2: Ja, also.
0: Ihr habt fleißig mitdiskutiert, wie zum Beispiel auch die Melanie aus Bregerz.
3: Also ganz ehrlich, ich würde lieber im Tor stehen, weil ich es nicht anders gewöhnt bin, weil ich selber Torfrau bin.
2: Oh.
3: Stand ich lieber im Tor. Außer ich müsste ins andere Tor vom Gegner schießen und der Tormann steht drin und ich weiß schon, wie er tut, dann tät ich aus Tor schießen.
2: Ja, wenn zählst ich weiß, mal, wie er tut, dann tät ich auch.
0: Ja, zählst mal anschnallen.
2: Ding, ding, ding. Also, das sagt ihr auf Instagram. Da sagen 72% von euch, sie würden lieber den Elfer selber schießen.
0: Ja, alle in der Korn geschossen.
2: Yeah. Du bist wieder der Oberflug, Scheiße.
0: Dann würdet ihr lieber Montag, auch nächste Woche wieder ab 10 nach 6 hier auf Antenne Vorarlberg.

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22: Es ist 5:09.
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23: Mit Tom Flachs und schöner Vormittag. Seit einem Monat ist das Seebad in Bregenz jetzt komplett fertig und auch das neue Strandbad legte im Mai einen super starken Start hin, meint Betriebsleiter Alexander Fritz.
24: Der Mai für sich hat 22.700 Besucher gebracht. Es gibt immer wieder so Ausreißer. Der letzte war bei uns 2017 mit ähnlichen Werten.
23: Ja, dagegen vergleichsweise wenig genutzt wurde zum Start das kostenlose Badeangebot für alle Bregenzer. Insgesamt lösten da nur 800 diesen Gutschein ein. Direkt ums Eck am Bahnhof in Bregenz hat am Samstagabend ein 15-Jähriger einen anderen Jugendlichen mit einer Schreckschusspistole bedroht. Die Polizei nahm ihn kurze Zeit später fest. Er soll sein 16 Jahre altes Opfer gezwungen haben, mit ihm zu kämpfen. Es wird vermutet,

0: dass es noch weitere solche Vorfälle gab, die Ermittlungen laufen. Ab heute sammeln gleich 5 Volksbegehren eine Woche lang Unterschriften. Eines will mehr Personal für die Polizei, ein anderes gratis Verhütungsmittel und ein Volksbegehren will etwa den Karfreitag zum Feiertag machen. Ab 100.000 Unterschriften werden die Ideen im Parlament behandelt. Wer zwischen Feldkirch und Bux sonst immer mit dem Zug fährt, der muss ab heute auf einen der Busse umsteigen. Der Grund ist eine Baustelle. Die Arbeiten dauern hier noch bis Mitte Oktober. Und noch die gute Nachricht aus Vorarlberg. Lustenau hat ein neues Feuerwehrauto. Das Rüstfahrzeug mit Kran und Seilwinde kostet geschätzt um die 700.000 Euro. Der alte Figo, ein Oldtimer der Lustenauer Feuerwehr, kostete damals vor 100 Jahren noch 32.000, nicht Euro, sondern Schilling.
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3: Hi zu euch nach Klaus. 17 Grad sind es aber der Mittelschule, 14 Messmer in Kronbach beim Mesnerhaus und 17 Grad in Feckig bei der Schattenburg. Richtig schön mit viel Sonne starten wir heute in die neue Woche durch. Es geht aber frisches Lüftlein, deshalb klettern die Temperaturen nur auf 25 Grad hoch. Ab morgen geht es dann aber täglich steil bergauf mit den Temperaturen. Morgen sind 27 Grad, am Mittwoch 30 und am Donnerstag 32 Grad bei strahlendem Sonnenschein. Jetzt werden wir also wieder gebrutzelt. Denkt dran, viel zu trinken und euch mit Sonnencreme einzuschmieren.
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3: Zwei kleinere Staustellen haben wir aktuell im Ländle. Einmal in Dornbirn vor dem Kreisverkehr Dornbirn Nord Richtung Wolfurter Güterbahnhof. Laut unserer Echtzeitmessung verliert er da bis zu 6 Minuten. Und auch von Frastanz Richtung Felkicher Bärenkreuzung seid ihr aktuell bis zu 6 Minuten länger unterwegs. Sonst ist alles in Ordnung. Habt eine gute und sichere Weiterfahrt.
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3: Fast jeder von uns macht's, aber kaum jemand denkt dann auch drüber nach. Und genau deshalb sorgt eine Schulklasse aus dem Ländle gerade für richtig viel Aufsehen. Für welches Projekt sie jetzt ausgezeichnet worden sind, das erfahrt ihr gleich in 9 Minuten. Baby Rexha, die braucht auch einen Preis für ihren brandneuen 90s Remix. Da hat sie sich nämlich Faithless mit einem richtig legendären Song ins Boot geholt und den neu verpackt. Ist New Religion, Einhard.

0: ploppt auf eine Nachricht und dann nur ein kurzer Blick aufs Handy. Und genau dieser Moment kann im Auto schon zu viel sein. Schönen Montag mit Antenne Vorarlberg. Ja, Handy am Steuer. Genau mit diesem Problem haben sich Jugendliche aus ganz Vorarlberg beschäftigt. Und das nicht nur kreativ, sondern auch obendrein noch sehr erfolgreich. Bei einem Wettbewerb zum Thema Ablenkung im Straßenverkehr sind jetzt aus 108 Einreichungen die besten Arbeiten ausgezeichnet worden. Den Sieg holt sich da die 4A der Mittelschule Zwischenwasser mit ihrem Projekt 100% Akku, 0% Aufmerksamkeit. Platz 2 verdient eine Lehrlingsschülerin aus Dornbirn und Platz 3 haben sich zwei Schülerinnen aus Bregenz abgestaubt. Also richtig super Aktion und zeigt einfach noch einmal auf, wie gefährlich Handyablenkung im Straßenverkehr wirklich ist. Jedes Jahr verunfallen dadurch nämlich hunderte Menschen, auch bei uns im Ländle. Die Siegerbilder sind übrigens ab sofort für 2 Wochen lang beim ÖAMTC in Dornbirn ausgestellt.
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0: hört euer Urlaubsfoto und staubt mit etwas Glück eine mega Traumreise für zwei Personen ab. Schönen Montag mit Antenne Vorarlberg. Wir beschreiben ab sofort eure Urlaubsfotos hier im Radio. Und wenn ihr euer Foto wiedererkennt und euch rechtzeitig nach nur zwei Hits bei uns im Studio meldet, dann habt ihr diese Woche die Riesenchance, einen Urlaub für zwei Personen im TUI Blue Rocador in Mallorca abzustauben. Zögert nicht lange, ladet euer lustigstes oder auch verrücktes Urlaubsfoto gleich auf Antenne Vorarlberger Tee hoch. Und vielleicht beschreibe ich dann um 12 Uhr ja schon genau euer Bild in der Show. Ich freue mich, jetzt gibt's erstmal entspanntes Weiterarbeiten mit unseren 30 Minuten Musik am Stück und die starten in Kürze mit Leonie und Don't Worry.
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ist Antenne Fallberg am Montag mit uns, sind da sofort informiert, wenn was passiert. Achtung bitte, auf der L203 Grindelstraße in Lustenau, da ist ein Unfall mit einem LKW passiert. Die Straße ist aktuell in beide Seiten für den Verkehr gesperrt. Der Verkehr wird gerade umgeleitet. Fahrt bitte vorsichtig. Ja.

0: Steht euer Montag gerade ein bisschen auf Standby? Dann schalten wir jetzt einfach auf Play mit euren Lieblingshits und mehr Vielfalt hier von Antenne Vorarlberg. Gleich geht's da ab in die Zehner mit einem Song, der direkt wieder das Sommer im Autogefühl zurückholt. Freut euch auf Calvin Harris und Ellie Goulding mit I Need Your Love. Danach geht's federleicht weiter durch die 20er mit Fastboy und Ruff. Und dann haben wir noch einen dieser Songs, die sich schon beim ersten Hören festsetzen. Kurz vor 10 kommt einer der besten aktuellen Hits direkt zu euch ins Büro, ins Auto oder wohin euch der Tag gerade führt. Das ist David Guetta mit Gone, Gone, Gone.
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17: Es ist 5 vor 10.
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18: Mit Tom Flachs. Ein 15-Jähriger soll am Bahnhof in Bregenz einen anderen Jugendlichen mit einer Schreckschusspistole bedroht haben. Die Polizei nahm ihn kurz danach am Samstagabend fest. Er soll sein 16 Jahre altes Opfer gezwungen haben, mit ihm zu kämpfen. Es wird vermutet, dass es noch weitere solcher Fälle gab, die Ermittlungen dazu laufen. Die USA und der Iran haben sich auf ein Friedensabkommen geeinigt. Details von Reporter Michi Scheder.
19: Der Deal umfasst eine sofortige Waffenruhe in der gesamten Region inklusive dem Libanon. Das schreibt der pakistanische Premier Sharif auf der Plattform X. Am kommenden Freitag soll der Deal in Genf unterschrieben werden. Ebenfalls am Freitag soll die Straße von Hormuz aufmachen.
18: Und das wirkt sich auch auf die Märkte aus. Der Ölpreis etwa sank um gleich 4%. Der Sohn von Norwegens Kronprinzessin Mette Marit muss für 4 Jahre ins Gefängnis. Ein Gericht in Oslo sprach den 29-jährigen Marius Borg Høiby wegen 2 Vergewaltigungen schuldig.

0: zwei weiteren Anklagepunkten wurde er freigesprochen. Und die gute Nachricht aus Vorarlberg, die Harder Mufänger hatten am Wochenende ihre Jahreshauptversammlung. Und das, nachdem sie Anfang des Jahres ja die Veranstalter waren vom Landesnarrentag. Es wurde erfolgreich Bilanz gezogen. Sebastian Brandl und Norman Hecht vom Elferrat der Mufänger wurden dabei mit dem Verdienstorden in Gold ausgezeichnet.
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3: Wir messen aktuell 16 Grad in Bluden zum Schloss Gelnhofen, 19 sind es in Hart beim Waldstadion und 15 Grad haben wir in Bezau am Heimatmuseum. Der Wochenstart, der kann sich sehen lassen. Die Sonne scheint heute von früh bis spät durch, dazu gibt es frische 25 Grad. Es zieht nämlich ein bisschen Wind mit durch. Ab morgen wird es dann jeden Tag wärmer. Bei 27 Grad lacht die Sonne am Dienstag vom Himmel. 30 sind es dann am Mittwoch und mit 32 Grad wartet am Donnerstag dann schon die nächste Hitzewelle auf uns. Ja, der Sommer, der nimmt wieder Anlauf.
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3: Nach einem Unfall staut es sich aktuell stark in Lustenau. Der Unfall ist auf der L203 Höhe Grindelstraße passiert. Die Polizei hat die Straße rund um den Unfallort gesperrt. Der Verkehr wird umgeleitet. Laut unserer Echtzeitmessung verliert er da von Dornbirn Richtung Lustenau mittlerweile schon bis zu 18 Minuten. Kommt gut und sicher ans Ziel.
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3: Die Sterne, die haben ihre Wochenplanung fertig. Ja, und bei manchen schaut es ziemlich vielversprechend aus. Und bei anderen werden es wirklich turbulente nächste Tage. Wer da verschont bleibt oder wer besser im Alltag zweimal hinschaut, das erfahrt ihr gleich in 9 Minuten. Ich übersetze euch euer Wochenhoroskop mit einem Augenzwinker, nämlich ins Alltagsdeutsch. Jetzt wird erstmal aufgedreht, damit ihr ein bisschen fitter durch den Montag kommt. DJ David Guetta hat hier schon das Zaubermittel parat. Das ist einer der besten aktuellen Hits.

0: Na, habt ihr schon mal euer Horoskop gelesen und direkt alles verstanden? Ich auch nicht. Und deshalb übersetzen wir es euch hier im Klartext.
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0: Wer Grund zum Jubeln hat oder wer sich lieber diese Woche in seinen vier Wänden verkrümelt, das erfahren wir jetzt. Wir legen los mit euch, liebe Stiere. Im Beruf steht, gute Planung bringt euch Erfolg. Das heißt übersetzt, diese Woche ist, schauen wir mal, keine gute Strategie, sondern der direkte Weg ins nächste Chaos. In der Liebe stärkt liebevolle Zuwendung eure Bindung. Also beachtet bitte, ein Herz-Emoji ersetzt noch immer keinen romantischen Abend. Setzt in der Fitness auf entspannte Bewegung. Das tut euch diese Woche besonders gut, heißt aber übersetzt, der Weg von der Couch zum Kühlschrank wird von keiner Krankenkasse als Sport anerkannt. Liebe Skorpione, im Beruf bringen euch klare Entscheidungen tollen Fortschritt. Das bedeutet, ihr verbringt 40 Minuten damit, ein Restaurant auszusuchen und bestellt dann eh wieder das Gleiche. In der Liebe vertiefen ehrliche Gespräche die Gefühle. Das heißt, in eurem Kopf läuft seit Tagen eine 3-stündige Beziehungssitzung. Die andere Person ist aber leider nicht eingeladen worden. Und bei der Fitness steht, Bewegung an der frischen Luft bringt Energie. Das heißt, der längste Spaziergang der Woche war bisher die Runde durch den Spar auf der Suche nach Rabatten. Liebe Wassermänner, im Beruf führt euch Neugier zu neuen Erkenntnissen. Das heißt, googelt diese Woche einfach alles, was euch interessiert. Ja, auch während der Arbeitszeit. In der Liebe stärkt ihr eure Bindung mit tiefgründigen Gesprächen. Also aus, wie war dein Tag, Schatz? Darf ruhig ein bisschen mehr werden. Und bei der Fitness heißt's, Entspannung verbessert euren Schlaf. Merkt euch also, wer um Mitternacht sagt, nur noch eine Folge, der belügt sich selbst schon direkt bei dem Wort nur. Ja, den Sternen entkommt einfach keiner und falls ihr euer Sternzeichen vermisst habt, schickt mir einfach eine kurze WhatsApp ins Studio und ich schicke euch euer persönliches Horoskop dann direkt aufs Handy.

0: Festbändel an der Hand sind diesen Sommer das wichtigste Accessoire im Ländle. Schönen Montag mit Antenne Vorarlberg. Die Temperaturen werden heißer und jede Gemeinde bei uns im Ländle übertrumpft sich Woche für Woche mit den nächsten coolen Events. Musik, Feuerwehr oder Zeltfeste gibt's im ganzen Land. Und damit ihr kein Frühshoppen und keine Partynacht verpasst, haben wir auf Antenne Vorarlberg.at die wichtigsten Festtermine im ganzen Land für euch zusammengesammelt. Falls was fehlt, meldet euch einfach und wir fügen es hinzu. Und weil es bis zum nächsten Fest noch ein bisschen dauert, starten wir hier die Feier schon mal musikalisch im Radio durch mit unseren 30 Minuten Musik am Stück. Und da geht's in Kürze los mit Taylor Swift und Opalite.
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Hier ist Antenne Vorarlberg am Montag. Wir schauen nochmal nach Lustenau. Da staute sich aus allen Richtungen. Nach einem Unfall auf der L203 auf Höhe der Grindelstraße ist die Unfallstelle aktuell komplett für den Verkehr gesperrt. Wenn ihr von Dornbirn Richtung Lustenau unterwegs seid, da verliert ihr laut unserer Echtzeitmessung 20 Minuten. Von der anderen Seite sind es ebenfalls 16 Minuten mehr, die ihr einplant. Wenn möglich, umfahrt die Unfallstelle großräumig. Gute und sichere Weiterfahrt wünschen wir euch.

0: schönen Wochenstart, ihr Lieben.
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18: Es ist 5 vor 11.
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19: Mit Tom Flachs. Im Kleinwalsertal ist gestern ein Auto in eine Gruppe Menschen gekracht. Die zwei Männer und eine Frau warteten an einer Haltestelle in Hirschegg auf den Bus, als eine 75-Jährige die Kontrolle über ihr Auto verlor. Warum ist noch unklar. Sie erfasste die beiden Männer, 52 und 77 Jahre alt, und die 68 Jahre alte Frau. Alle mussten verletzt ins Spital und auch die 89-jährige Beifahrerin wurde leicht verletzt. Ein 15-Jähriger soll am Bahnhof in Bregenz einen anderen Jugendlichen mit einer Schreckschusspistole bedroht haben. Die Polizei nahm ihn kurz danach am Samstagabend fest. Er soll sein 16 Jahre altes Opfer gezwungen haben, mit ihm zu kämpfen. Es wird vermutet, dass es noch weitere solcher Vorfälle gab. Die Ermittlungen in dem Fall laufen. Ab heute sammeln gleich 5 Volksbegehren eine Woche lang Unterschriften. Reporter Michi Scheder.
20: Der ehemalige Bundespräsidentschaftskandidat Martin Wabel fordert in seinem Volksbegehren, dass der Karfreitag ein Feiertag wird. Ein weiteres Volksbegehren dreht sich um eine Wahlpflicht bei Nationalrats- und Bundespräsidentenwahl. Die sozialdemokratischen Polizeigewerkschafter fordern eine Mindestzahl an Polizisten, die sich an der Einwohnerzahl orientieren soll.
19: Ein weiteres Volksbegehren fordert gratis Verhütungsmittel. Und die gute Nachricht aus Vorarlberg, die hat am Wochenende Lauterachs Leichtathlet Lorenz Wirth geliefert.

0: Lorenz holte in Linz mit einem neuen Vorarlberger Mehrkampf-Punkterekord den U20-Staatsmeistertitel und schaffte damit auch gleich das Limit für die WM im August in den USA.
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3: Wir messen aktuell 21 Grad in Felkirch beim Dom, 17 sind es in Hietisau beim Sägewerk und 18 Grad in Nenzing an der Ruine Ramschwag. Die neue Woche legt gleich einen Traumstart hin. Sonne saat, kaum eine Wolke im Himmel, nur frisches Lüftle mischt heute noch mit. Deshalb bleiben die Temperaturen bei angenehmen 25 Grad. Das ist aber nur die Ruhe vor der Sommerhitze. Morgen geht es nämlich schon auf 27 Grad rauf. Am Mittwoch stehen 30 Grad an und am Donnerstag, da kratzt man mit 32 Grad schon ordentlich an der Hitzemarke. Also Wasserflasche auffüllen, Eisvorrat aufstocken und auf jeden Fall an die Sonnencreme denken.
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3: Wir schauen wieder nach Lustenau. Nach einem Unfall auf der L203 staut es sich immer noch extrem durchs komplette Gemeindegebiet. Die Straße zwischen dem Engelkreisverkehr und dem Zollamt Au ist aktuell für den Verkehr gesperrt. Ihr werdet da umgeleitet. Von Hart kommend verliert er laut unserer Echtzeitmessung mittlerweile bis zu 23 Minuten. Von Dornbirn Richtung Lustenau seid ihr bis zu 19 Minuten länger unterwegs. Und dann gibt es noch eine aktuelle wichtige Info für die Gemeinde Hart. Ab 11 Uhr, also in 2 Minuten, wird die Schweizer Straße L202 zwischen der Bäckerei Schnell und dem Erlengrund wegen Polizeierhebungen für den Verkehr gesperrt. Die Sperre ist voraussichtlich bis 12 Uhr mittags geplant. Wir wünschen euch eine gute und sichere Weiterfahrt.
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3: Milo ist ja Dauergast bei uns in Dornbirn. Er liebt die Karrenseilbahn und das Konradsum. Da tritt er regelmäßig auf. Was der Dani aus Götz ist, da bei einem seiner Songs plötzlich Unerwartetes aufgefallen ist, das verrät sie uns ganz schockiert selber in 9 Minuten. Davor lass mal Ray Dalton und seine magische Stimme mal wirken mit einem der besten aktuellen Hits. Das ist musikalischer Seelenbalsam vom Feinsten hiermit.

0: Dieser Künstler ist regelmäßig bei uns in Dornbirn.
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0: Kein Sänger, keine Band rutscht uns durch die Finger, ohne dass man Hopperl in ihren Songs entdecken. Daniel Skötzis, du warst für uns auf der Lauer und hast einen Hitverhörer entdeckt. Erzähl mal.
2: Ich bin ein Riesenfan von Milo. Ich bin noch schon mal auf einem Konzert von ihm gesehen, wo er in Dornbirn war. Und bei seinem Song Crazy for You gibt es ein witziges deutsches Wort.
0: Das ist ein richtig schöner, gute Laune-Song für ihn. Passt perfekt zu dem tollen Wetter. So, erzähl mal, Dani, wo ist denn der Agathe Bauer Part?
2: Bei Minute 2, Sekunde 5 singt der Kuckucksnest.
0: Na, wie süß. Los, Mamaline.

0: Vogelfreund. Dankeschön, Dani, fürs Melden.
1: Ja, gern. Und ich hebe natürlich weiterhin meine Ohren offen. Vielleicht finde ich ja noch mehr solche Verhörer.
0: Unbedingt. Und ihr bitte auch. Eure Agathe Bauer Songs schickt ihr mir einfach per WhatsApp ins Studio oder über unsere Homepage antennefallberg.at. Eine neue Ausgabe gibt's dann schon am Donnerstag hier in der Show.
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0: Wochenende läuft gerade alles gleichzeitig. Besprechungen, Baustellen, Bestellungen und Mittagspausen. Und wir liefern euch die passende Begleitung dazu hier von Tenne Fallberg. Aus den Zehnern kommt gleich ein Song, der ist damals auf jeder Party Pflichtprogramm gewesen. Pitbull, Afrojack und Neo mit Gimme Everything. Danach wird's etwas entspannter, aber mindestens genauso stark mit einem 20er von Loy und Gold. Und die Schuhsohlen, die steppen um kurz vor eins dann selber los zu einem der besten aktuellen Hits. Freut euch da auf Miles Smith mit Stay If You Wanna Dance. Mehr Musik, mehr Vielfalt, alles gleich kurz nach den Antenne Fallberg Nachrichten.
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8: Es ist 5:01.
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9: Mit Robin Leiner. Auch wenn heuer viele beim Urlaub sparen wollen, bleibt die Reiselust in Österreich groß. 7 von 10 wollen heuer mindestens einmal verreisen, zeigt eine aktuelle Deloitte-Umfrage. Viele passen die Pläne aber an, um Geld zu sparen. Unter anderem können Tickets für Sehenswürdigkeiten oft schon online zu Hause gekauft werden. Das spart Geld und das Anstehen an den Kassen vor Ort, rät der ÖAMTC. Nachdem im Kleinwalsertal ein Auto in eine Gruppe Menschen gefahren ist, sucht die Polizei weiter nach dem Grund für den Unfall. Eine 75-Jährige ist gestern mit ihrem Auto in Hirscheck von der Straße abgekommen und in eine Bushaltestelle gefahren. 3 Menschen hat sie dabei erfasst, sie mussten ins Krankenhaus, genauso wie die Beifahrerin der Frau. Warum die 75-Jährige die Kontrolle über ihr Auto verloren hat, sollen jetzt auch Aussagen von Zeugen klären. Wer etwas beobachtet hat, meldet sich deshalb am besten so schnell wie möglich bei der Polizei. Seit heute sammeln gleich 5 Volksbegehren eine Woche lang Unterschriften. Reporter Michi Scheder berichtet.
10: Der ehemalige Bundespräsidentschaftskandidat Martin Wabl fordert in seinem Volksbegehren, dass der Karfreitag ein Feiertag wird. Ein weiteres Volksbegehren dreht sich um eine Wahlpflicht bei Nationalrats- und Bundespräsidentenwahl. Die sozialdemokratischen Polizeigewerkschafter fordern eine Mindestzahl an Polizisten, die sich an der Einwohnerzahl orientieren soll.
9: Ein weiteres Volksbegehren fordert gratis Verhütungsmittel. Und die gute Nachricht aus Vorarlberg kommt vom Sport. Lauterachs Leichtathlet Lorenz Wirth hat am Wochenende beim Mehrkampf in Linz einen neuen Rekord aufgestellt. Denn noch nie hatte ein Vorarlberger so viele Mehrkampfpunkte geholt. Mit seiner Leistung hat er sich auch den U20-Staatsmeistertitel und einen Startplatz bei der WM im Sommer in den USA gesichert.
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8: Liebe Grüße zu euch nach Bludenz. 19 Grad sind es da beim Nepomuk-Brunnen, 21 in Sateins bei der Sebastian-Kapelle und 13 haben wir in Warz an der Talstation der Steffisalp. Heute strahlt die Sonne in allen 96 Gemeinden um die Wette. Es geht traumhaft schön mit bis zu 25 Grad um Montag. Der Wind sorgt dafür, dass es angenehm warm und nicht zu heiß wird. Ab morgen geht es dann aber steil bergauf mit den Temperaturen. Der Sommer nimmt Anlauf, bringt am Dienstag 27 Grad ins Ländle, am Mittwoch sind es 30 und am Donnerstag sogar 32 Grad. Da heißt es dann nach dem Feierabend raus an den See oder in den nächsten Biergarten mit einem schönen Schattenplatz und einem kühlen Drink in der Hand.
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8: Endlich wieder gute Nachrichten von den Straßen. Alle Staus im Ländle haben sich aufgelöst. Ihr habt wieder freie Fahrt voraus.
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Habt ihr Ahnung vom Fußball oder tut ihr nur so? Wir sind mitten in der Fußball-WM und ich bin ehrlich, ich schaue mir die Spiele zwar gerne an, habe aber wirklich keinen Tau, was da genau passiert. Das muss aber nicht jeder wissen, oder? Wie ihr die nächsten Wochen auch ohne Ahnung als richtiger Fußballexperte bei den Public Viewings durchgeht, das verrate ich euch hier gleich in 9 Minuten. Beim nächsten Song ist Wissen nebensächlich. Summt einfach mit, falls ihr den Text nicht kennt. Hier ist Mal Smith mit Gute Laune Pop und einem der besten aktuellen Hits. Stay if you wanna dance.

0: Habt ihr eigentlich Ahnung vom Fußball oder tut ihr nur so? Schönen Montag mit Antenne Vorarlberg. Ja, ich schäme mich eigentlich gerade ein bisschen. Mein Papa, der war jahrelang erfolgreicher Fußballer im Ländle. Dennoch hat als Schiedsrichter weiter auf dem Feld. Und ich kenne mich immer noch nicht mit den Regeln auf dem Fußballfeld aus. Schon peinlich irgendwie. Gerade jetzt während der Fußball-WM wäre es gar nicht so schlecht, wenn ich mir ein bisschen auskennen tät. Aber wenn es euch gleich geht wie mir, dann sind wir noch nicht verloren. Es gibt jetzt nämlich einen offiziellen Spickzettel für alle, die auch ohne Ahnung richtig schlau wirken. Ein ehemaliger Nationalspieler hat nämlich verraten, welche Sätze bei einem Match immer funktionieren. Also, wenn das Spiel zum Beispiel vor sich hin plätschert, dann sagt er einfach, dem Spiel würde ein Tor gut tun. Starke Analyse, oder? Das ist ungefähr so wie, dem Grillabend würde Fleisch gut tun. Ich finde, da hat einfach keiner was dran auszusetzen. Wenn auf dem Platz Chaos herrscht, dann haut einfach den Satz raus, die müssen schneller umschalten. Klingt voll professionell, oder? Versteht zwar niemand, aber jeder respektiert dann eure Aussage. Und sobald der Schiri pfeift, sagt er einfach, also das war jetzt schon ein bisschen kreativ gepfiffen. Perfekt, oder? Weil beim Schiedsrichter sind ja sowieso immer alle Experten. Also wie man es dreht und wendet, ihr kommt damit gut durch die Fußball-WM. Probiert's aus, funktioniert beim Fußball, bei Familienfeiern oder auch in jeder WhatsApp-Gruppe.
1: Hey, kennt ihr den schon?

0: Früher hat man bei Tinder nach der großen Liebe gesucht. Heute sucht man online vielleicht indirekt sogar nach dem richtigen Therapeuten. Schönen Montag mit Antenne Vorarlberg. Wer schon mal einen Therapeuten gebraucht hat, der weiß, das ist ziemlich kompliziert. Wer passt zu mir? Wer versteht mich? Und wo gibt's denn überhaupt noch einen freien Platz? Eine neue Plattform aus Österreich will genau das ändern und schlägt mittels KI passende Therapeuten vor. Fast wie bei Tinder. Match Your Therapy heißt die App und gibt's ab sofort auf dem Handy. Den nächsten Match gibt's jetzt aber nicht fürs Herz und auch nicht für die Seele, sondern für eure Ohren. Bei uns geht's gleich weiter mit 30 Minuten Musik am Stück und die starten in Kürze mit Michael Schulte und 5 AM.
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0: Remember Us This Way. Danach liefert Ed Sheeran mit Eyes Closed aus den 20ern was zum Mitschnipsen. Und für mehr Vielfalt haben wir natürlich auch noch einen der besten aktuellen Hits dabei. Kamrat schickt euch mit Be Mine jede Menge gute Laune durch die Lautsprecher. Das wird eine richtig starke Mischung für die nächsten Minuten. Alles gleich um 14:45 nach den Antenne Fallberg Nachrichten.
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4: Es ist 5 vor 2.
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5: Mit Robin Leiner. Auch wenn alles immer teurer wird, halten die meisten an ihren Urlaubsplänen fest. 7 von 10 wollen heuer mindestens einmal verreisen, zeigt eine aktuelle Deloitte-Umfrage. Allerdings versuchen viele, den Urlaub etwas günstiger zu gestalten, etwa indem sie günstigere Ziele aussuchen oder etwas kürzer verreisen. Im Schnitt liegt das Budget bei rund 1.300 Euro, im Vorjahr waren es noch 200 Euro mehr. Nachdem zwei Jugendliche am Abend in Bregenz einen 15-Jährigen bedroht haben, sitzt einer jetzt in Untersuchungshaft. Und die Polizei hat auch Hinweise auf ähnliche Fälle auf dem Bregenzer Frühlingsfest. Der 16-jährige mutmaßliche Täter soll sein Opfer mit einer Waffe bedroht haben, damit der mit ihm kämpft. Auch letzte Woche Dienstag soll er schon Jugendliche bedroht oder verletzt haben. Wer da etwas beobachtet hat, meldet sich am besten bei der Polizei. Diebe haben der Bergrettung in Oberösterreich wichtige Rettungsseile gestohlen. Diese besonders schweren Seile sind an verschiedenen Stellen platziert, damit die Bergretter die nicht erst zum Einsatz auf den Berg rauftragen müssen. Bemerkt haben die Einsatzkräfte das zum Glück bei einer Übung. Im Notfall hätte das sonst lebenswichtige Zeit gekostet. Jetzt sucht die Polizei nach den Tätern. Und die gute Nachricht aus Vorarlberg kommt vom Sport. Beim Mehrkampf gibt es einen neuen Vorarlberger Punkterekord. Den hat Lauterachs Leichtathlet Lorenz Wirth am Wochenende in Linz aufgestellt. Und auch sonst war das aus Vorarlberger Sicht ein erfolgreiches Event, denn gleich drei Götzner haben es beim Zehnkampf der Männer in die Top 5 geschafft.
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6: In Bregenz am Strandbad haben wir 21 Grad, 23 sind es bei euch in Koblauch und in Möckar sind es ebenfalls 21 Grad. Am Nachmittag zeigt sich ein richtig angenehmer Mix aus Sonne und Wolken, dazu mit Höchsttemperaturen bei bis zu 29 Grad, fast schon hochsommerlich. Und die nächsten Tage legen sogar noch einen Zahn zu. Der Donnerstag bringt Sonne pur bei bis zu 31 Grad und auch danach bleibt es weiterhin freundlich, trocken und sommerlich warm.
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6: Hält's euch auf die Straßen und da schaut's gut aus. Keine Staus über 5 Minuten im Ländle. Gute und sichere Weiterfahrt.
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6: Hey, Pepsi hat ein neues Produkt rausgebracht. Und über das werden sich jetzt alle WM-Fans unter uns ganz besonders freuen. Warum uns das Fußballschauen um einiges leichter machen wird, darüber reden wir gleich in 10 Minuten. Davor gibt's einen der besten aktuellen Hits für euch. Hier ist Kamrad mit Be Mine.

Antenne Vorarlberg hier. Fußballfans, aufgepasst! Pepsi bringt jetzt extra für die WM eine neue Cola raus, die euch so richtig wach halten soll. Die heißt Pepsi Night und der Name ist auch schon Programm, weil in der neuen Version deutlich mehr Koffein steckt, also fast 30% mehr, wie so ein Energy Drink. Also die Idee dahinter, die WM-Spiele laufen für uns ja oft mitten in der Nacht und das ist schon ziemlich hart, wenn wir mal ehrlich sind. Und irgendwer muss ja bis zum Schlusspfiff wach bleiben. Pepsi sagt dazu, jedes Match verdient einen extra Hype. Genau deshalb gibt's jetzt quasi eine Cola mit Verlängerung. Funktioniert sicher auch am Mittwoch beim ersten Österreich-Match in der WM, nur wahrscheinlich eher als Pepsi Morning statt Pepsi Night.

0: 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Jetzt gibt's noch mehr Musik und noch mehr Vielfalt für euren Arbeitstag. Mit 30 Minuten Musik am Stück. Den Start macht gleich Bibi Rexha mit New Religion, einem der besten aktuellen Hits.
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0: Es läuft Antenne Vorarlberg. Für euren Nachmittag auf der Arbeit, im Auto oder auch schon zu Hause haben wir noch eine ordentliche Portion geile Hits für euch im Gepäck. Die 10er liefern uns eine geile Throwback-Nummer, bei der wir definitiv alle mitsingen können. Valerie. Dann kommen Bruno Mars und Rosé mit ihrem mega 20er um die Ecke. Und natürlich ist auch einer der besten aktuellen Hits mit am Start. Freut euch auf Good Vibes von Hunter X mit Golden. All das und mehr hört ihr gleich nach den News.
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7: Welches Unfall?

0: unvergessliche Erlebnis die U13 von Austria Lustenau letztens erleben durfte. Das erfahrt er gleich in den Antenne Vorarlberg Nachrichten.
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0: Es ist 3:05.
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4: Mit Robin Leiner. Obwohl die Preise immer weiter steigen, halten die meisten an ihren Urlaubsplänen fest. Aber viele geben weniger aus. Das durchschnittliche Urlaubsbudget sinkt heuer um 200 Euro auf 1.300 Euro. Das zeigt eine aktuelle Deloitte-Umfrage. Die meisten sparen, indem sie günstigere Länder besuchen oder ihren Urlaub etwas verkürzen. Es waren noch Kinder, die vor 10 Tagen einen Jugendlichen am Bahnhof Dornbirn-Schoren überfallen haben. Die 12- bis 14-Jährigen hatten einen anderen Jugendlichen bedroht und Bargeld und Süßigkeiten von ihm verlangt. Inzwischen hat die Polizei die mutmaßlichen Täter gefunden. Die beiden Jüngeren kommen ohne Strafe davon. Der 14-Jährige bekommt eine Anzeige. Weil er fast 100 km/h zu schnell war, musste ein 19-Jähriger jetzt seinen Führerschein und sein Auto abgeben. Er war am Samstagabend auf der Schnellstraße von Lustenau nach Dornbirn und hat sein Auto auf über 170 km/h beschleunigt. Dabei hat er auch eine Zivilstreife überholt. Noch an Ort und Stelle musste er seinen Führerschein abgeben und auch das Auto wurde beschlagnahmt. Dazu gibt es noch eine Anzeige. Und die gute Nachricht aus Vorarlberg: Die U13-Nachwuchskicker von Austria Lustenau konnten sich jetzt schon mal wie die Profis fühlen. Sie haben ihren Titel im Reichshofstadion gefeiert. Da konnten sie auch Profi-Neuzugang Niklas Pertelwieser treffen.
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0: In Dornbirn bei der Inatura haben wir 22 Grad, bei euch in Hart messen wir ebenfalls 22 und in Bürst sind es 21 Grad. Ein Blick aus dem Fenster lohnt sich heute Nachmittag auf jeden Fall. Sonne und ein paar Wolken teilen sich den Himmel. Dazu steigen die Temperaturen auf bis zu 29 Grad. Und die Aussichten für die nächsten Tage bleiben hervorragend. Der Dienstag bringt uns den Mix aus viel Sonne und ein paar Wolken und bis zu 26 Grad. Und auch die restliche Woche bleibt uns das freundliche Wetter erhalten.
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0: Liebe Grüße zu euch ins Auto. Verzögerungen gibt es auf der Dornbirner Straße Richtung Lustenau. Da verliert ihr rund 7 Minuten und es staut auch in Bregenz am See entlang von Lochau kommend. Rechnet damit ungefähr 5 Minuten mehr. Sonst alles bestens. Gute und sichere Weiterfahrt euch.
3: 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Hier ist Lena Hinsberger.
0: Schönen Nachmittag euch. Also wenn das nicht die geilste Kollaboration 2026 ist, dann weiß ich es wirklich auch nicht mehr. Mit welcher mega beliebten Filmreihe sich jetzt Adidas zusammengetan hat, dieser Vater in 10 Minuten. Jetzt gibt's erstmal einen der besten aktuellen Hits für euch. K-Pop-Band Hunter X mit Golden.

0: Tobias und Jennifer Ahlberg, also die hier, sind definitiv nichts für langweilige Schuhregale. Adidas hat jetzt nämlich eine neue Kollektion gemeinsam mit Toy Story rausgebracht. Wie geil ist es bitte? Mit Woody, Buzz Lightyear und den ganzen Kultfiguren aus den Filmen. Und die Schuhe schauen wirklich so aus, als wären sie direkt aus Andys Kinderzimmer gekommen. Jedes Modell mit einer anderen Figur. Und das Beste, es gibt welche für Frauen, Männer und Kids. Also die ganze Family kann passend zum Kinostart im Toy Story Look unterwegs sein. Kaufen könnt ihr sie ganz easy auf adidas.at.
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0: 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Wir freuen uns auf euch und starten hier gleich mit 30 Minuten Musik nonstop und einem der besten aktuellen Hits, Taylor Swift mit Opalite.
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Achtung Autofahrer, auf der A14 Richtung Deutschland auf Höhe Dornbirn-West fährt ein Fahrradfahrer auf dem Pannenstreifen. Bitte fahrt hier besonders vorsichtig.

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1: Hey, schönen Nachmittag euch.
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5: Es ist 5 vor 4.
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6: Mit Robin Leiner. Ertrinken ist vermeidbar. Darauf macht der Verein Sicheres Vorarlberg aufmerksam. Und mit dem Wassersicherheitscheck gibt es da auch ein Hilfsangebot für die Kinder, erklärt Sicherheitsexperte Mario Ammann.
7: Da geht es darum, dass man den Kindern in der ersten, zweiten und dritten Klasse Volksschule auch die Selbstrettungskompetenzen mal erläutert, beziehungsweise dass sie die erlernen.
6: Im aktuellen Schuljahr haben insgesamt mehr als 1200 Kinder mitgemacht. Die meisten haben den Kurs erfolgreich abgeschlossen. Kurz nach seiner Führerscheinprüfung hat ein 19-Jähriger seinen Führerschein und sein Auto auch schon wieder verloren. Er ist am Samstagabend mit über 170 km/h auf der Schnellstraße von Lustenau nach Dornbirn gefahren. Dabei hat er auch eine Zivilstreife überholt. Bei erlaubten 70 war er dann knapp 100 km/h zu schnell. Seinen Führerschein musste er noch an Ort und Stelle abgeben. Auch das Fahrzeug wurde beschlagnahmt. Dazu gibt es noch eine Anzeige. Heute ist auch in Österreich der TikTok-Shop gestartet. Darüber können Nutzer direkt bei der Videoplattform einkaufen. Der Handelsverband sieht darin durchaus Chancen für den heimischen Handel, denn wenn Unternehmen diese Plattform gut nutzen, können sie damit ihren Umsatz steigern. Verbraucherschützer dagegen warnen vor Impulskäufen. Und die gute Nachricht aus Vorarlberg. Austria Lustenau hat kurz vor dem Trainingsstart heute noch zwei Neuzugänge vorgestellt. Von der TSG Hoffenheim in Deutschland kommt der junge Innenverteidiger Emanuel Chukwu per Laie. Dazu kommt der erst 17-jährige Abwehrspieler Novak Rajic von der Akademie Vorarlberg. In den kommenden Wochen will sich die Austria jetzt optimal auf die neue Saison in der Fußball-Bundesliga vorbereiten.
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8: In Götzes am Garnmarkt messen wir 24 Grad, 23 haben wir bei euch in Fussach und in Altenstadt sind es 21 Grad. Der Nachmittag zeigt sich heute von seiner freundlichen Seite. Sonne und Wolken wechseln sich ab. Dazu bleibt es mit maximal 29 Grad auch noch richtig schön warm und angenehm. Und die nächsten Tage haben jede Menge Sommer für uns im Gepäck. Morgen bei Höchsttemperaturen von 26 Grad und einem Mix aus Sonne und Wolken.
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9: Hey, liebe Autofahrer, es staut rund um den Kreisverkehr vor dem Kindergarten Lustenau. Da verliert ihr von allen Seiten kommend rund 5 Minuten. Sonst staut es an den üblichen Hotspots im Ländle, aber ihr braucht unter 5 Minuten. Gute und sichere Weiterfahrt euch.
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9: Wir schenken euch diese Woche eine mega Traumreise für 2 Personen nach Mallorca. 4-Sterne-Hotel und Flug sind sogar inklusive. Und ihr habt jetzt die Chance, in den wöchentlichen Lostopf zu kommen. Schickt uns dafür einfach euer Urlaubsfoto auf antennevorarlberg.at und wir beschreiben es dann und ihr erkennt es hoffentlich. Und jetzt habe ich hier echt ein wunderschönes Bild vor mir mit einer Aktivität, die ganz weit oben auf meiner persönlichen Bucketlist steht. Surfen lernen. Oh mein Gott. Ich sehe hier ein Paar auf 2 Surfboards mitten im Meer. Beide schauen total happy aus und lachen so fröhlich in die Kamera. Sie stehen fast schon synchron nebeneinander, haben beide das gleiche blaue T-Shirt an. Voll geil. Einer glücklicher als der andere. Wobei sich beide in diesem Moment wahrscheinlich gedacht haben, oh, das ist das geilste Erlebnis ever. Im Hintergrund sieht man ein wunderschönes Meer im Sonnenschein. Ist das euer Foto? Dann meldet euch jetzt schnell innerhalb von 2 Songs zu uns ins Studio 0800 1036 36. In der Zwischenzeit gibt's

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1: Und so einfach ist es. Ihr schickt uns euer Urlaubsfoto auf antennevorarlberg.at. Wir beschreiben es live on air und ihr habt genau 3 Hits Zeit, um euch zu melden. Und gerade eben habe ich ein Bild beschrieben mit 2 Surfern mitten auf dem Meer. Und da hat wohl jemand sein Bild erkannt. Hi, liebe Katrin. Schön, dass du die gemeldet hast. Hey, Wahnsinn, dass du den Bild erkannt hast. Erzähl doch, erklär mal, wo waren da denn da im Urlaub und wie kam es denn zu diesem mega Surffoto, was ich geschickt hast?
2: Also wir haben meinen Bruder im Bali-Urlaub besucht und dann haben wir uns gedacht, ja komm, wir probieren einmal Surfen aus. Und genau den ist ein Fotograf am Strand vorbeigelaufen und hat sich ein paar Schnappschüsse gemacht.
1: Ma, wie cool ist das bitte? Ach, ich mag die so unbedingt mal mit meinem Freund machen. Wir haben gerade vor kurzem drüber geredet. Erzähl mal, war es schwer oder hast du es schnell hergekriegt?
2: Ja, also für meinen Freund war es das erste Mal surfen. Bei mir ist es das zweite Mal gewesen.
1: Ah, okay.
2: Aber es war richtig cool. Also wir haben es gleich können.
1: Ja, mega. Und Bali ist ja auf jeden Fall ein Urlaub mal wert, oder?
2: Ja, genau. Also das kann ich nur empfehlen. Ist ein super Urlaubsort.
1: Ja, cool. Dankeschön, hey, dir fürs Melden. An Antenne Vorarlberg Überraschungspaket.

0: Geht, hast du schon mal gesichert und du bist im Wochenlostopf für die Traumreise nach Mallorca diese Woche.
1: Oh, ja, super.
0: Dankeschön.
1: Danke, ja.
0: Denn auf jeden Fall um 7 Uhr bei den Starks am Morgen am Freitag nochmal einschalten. Vielleicht wirst du Zocker.
1: Ja, super, das mache ich.
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5: In Prederis an den Baggerlöchern sind es 23 Grad, bei euch in Prats haben wir 16 und in Hohenems messen wir ebenfalls 23 Grad. Es fühlt sich schon fast wie Urlaub an. Sonne und Wolken wechseln sich ab bei bis zu 29 Grad. Und wer sich nach Sommer sehnt, der kommt in den nächsten Tagen definitiv auf seine Kosten. Morgen bei einem Mix aus Sonne und Wolken und Höchsttemperaturen von 26 Grad und diese Woche am Donnerstag sogar noch Sonne pur und bis zu 31 Grad.
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5: Liebe Grüße zu euch auf die Straßen. Verzögerungen gibt es in Feldkirch an der Bärenkreuzung vom Adetzenbergtunnel kommend. Da verliert ihr ungefähr 6 Minuten mehr. Sonst staut sich's nirgends über 5 Minuten. Gute und sichere Weiterfahrt euch.
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0: Antenne für Albeck hier und wir begleiten euch auf eurem Weg nach Hause mit jeder Menge geiler Hits. Aus den Zehnern zupft uns Ed Sheeran ein paar gemütliche Takte auf seiner Gitarre vor. Sommerfeeling pur gibt's dann aus den 20ern mit Sally Rita. Und natürlich darf auch einer der besten aktuellen Hits nicht fehlen und den liefert uns Alex Warren mit seinem Good Vibes Track Fever Dream. Antenne für Albeck, die Zehner, die 20er und natürlich die besten aktuellen Hits.
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22: Shoppen über TikTok. Das geht jetzt auch bei uns in Österreich. Was dahinter steckt und wie der neue TikTok-Shop funktioniert, gleich in den Antenne Vorarlberg Nachrichten.
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22: Es ist 5:05.
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25: Mit Robin Leiner. In Vorarlberg ist die Lehre inzwischen schwerstens gefährdet. Das sagt Wirtschaftskammerpräsident Karl-Heinz Kopf heute. Die Lehrlingszahl ist in den letzten Jahrzehnten von 9.000 auf 6.300 gesunken. Außerdem bilden inzwischen weniger Betriebe aus. Kopf sieht das Problem vor allem im Schulsystem, denn viele Bewerber können zum Beispiel zu schlecht lesen oder rechnen. Die Wirtschaftskammer fordert deshalb eine neue Bildungsstruktur. Über 1200 Kinder haben im laufenden Schuljahr einen ganz besonderen Schwimmkurs gemacht, den Wassersicherheitscheck von Sicheres Vorarlberg. Sicherheitsexperte Mario Ammann.
26: Da gibt es 3 Übungen, wo sie machen müssen. Und da haben es doch 7 von 10 Kindern geschafft, was wirklich eine gute Quote ist, weil das sind keine einfachen Übungen.

0: Kinderpsychosomatoma.
1: Inzwischen gibt es neu auch eine leicht verständliche Übungsanleitung für die Eltern. Online bei Sicheres Vorarlberg oder als Flyer in den Schwimmbädern. Heute ist auch in Österreich der TikTok-Shop gestartet. Darüber können Nutzer direkt bei der Videoplattform einkaufen. Der Handelsverband sieht darin durchaus Chancen für den heimischen Handel, denn wenn Unternehmen diese Plattform gut nutzen, können sie damit ihren Umsatz steigern. Verbraucherschützer dagegen warnen vor Impulskäufen. Und das ist noch eine gute Nachricht aus Vorarlberg. Die Sportmittelschule Nenzing hat sich beim Beachvolleyball den Landesmeisterschaftstitel gesichert, berichtet Vorarlberg Online. Damit vertritt Nenzing das Ländle bei der Bundesmeisterschaft.
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4: Wir messen 22 Grad in Hittisau beim Sägewerk, 25 bei euch in Koblach und auch 25 in Pludenz. Die Sonne ist zurück und die Wolken werden immer weniger. Das ist erst der Auftakt für eine echte Sommerwoche. Am Dienstag gibt es noch ein paar Wolken und vereinzelt Schauer in den Bergen. Mit bis zu 26 Grad wird es aber schön warm. Am Mittwoch fällt dann die 30 Grad Marke im Ländle und am Donnerstag startet endgültig die Hitzewelle.
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4: Der Blick auf die Straßen im Ländle zeigt freie Fahrt. Keine Staus, über 6 Minuten. Gute und sichere Fahrt euch.

0: Hier ist Pia Sophie.
1: Hallo am Nachmittag. Was esst ihr eigentlich am liebsten im Flugzeug? Tomatensaft ist ja der absolute Klassiker. Dieser neue Airline-Snack dagegen eher nicht. Was euch jetzt ganz neu über den Wolken im Flieger serviert wird, hört ihr gleich. Jetzt gibt's für euch Alex Warren. Sein Hit Fever Dream hat bei uns in Österreich Platz 1 in den Streaming-Charts belegt. Einfach ein mega geiler Sommerhit.

0: Schönen Montag auf Antenne Vorarlberg. Im Flugzeug gibt's jetzt Döner. Kein Witz. Eurowings hat einfach ein Fladenbrot im Döner-Style ganz neu auf der Karte. Drin ist alles, was ihr vom klassischen Döner kennt. Hähnchenkebab, Kraut, Gurke, Tomate. Nur eine Sache, die fehlt. Der Knoblauch. Besser so, ich glaube, keiner von euch hat Bock auf Knobiduft vom Nebensitz. Wenn ihr es testen wollt, kostet 6,90, stinkt nicht und ist als kleiner Snack über den Wolken gedacht. Der Döner im Flugzeug, vielleicht ja beim nächsten Urlaub euer Essen zum Tomatensaft.
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0: startet sonnig und es wird noch heißer im Ländle. Euer Afterwork-Einkauf ist also schon voll im Grillmodus. Fleisch, Würstchen und Grillkohle sind da Pflichtprogramm. Und dazu gibt's bei uns die passenden Vibes mit Mike Posner und I Took a Pill in Ibiza. Sommerfeeling garantiert. Gleich mit dabei im 30 Minuten Musikmarathon auf Antenne Vorarlberg.
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10: 3x25 Grad in Fußach, in Dornbirn, gemessen beim Roten Haus und auch in Frastanz. Die Sonne ist der Boss am Himmel. Besonders im Rheintal und am Bodensee zeigt sie jetzt richtig Power. Der 3-Tage-Trend ist auch im Sommermodus. Dienstag bis zu 26 Grad, dazu ein paar Wolken und einzelne Schauer in den Bergen. Mittwoch wieder über 30 Grad und jede Menge Sonne. Und Donnerstag rollt die nächste Hitzewelle an. Perfektes Timing fürs Freibadwochenende.
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10: Achtung, eine verirrte Entenfamilie mit kleinen Küken befindet sich auf der A14 Richtung Tirol bei der Auffahrt Hohenems direkt auf der Straße. Fahrt hier besonders vorsichtig. Und ordentlich Stau auf der L200 in Fahrtrichtung Alberschwende. Da staut es sich ab Alberschwende ca. 33 Minuten zurück. Und 10 Minuten Stau sind es in Feldkirch bei der Bärenkreuzung vom Adetzenbergtunnel kommt.
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0: Schönen Montag.
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0: Ihr freut euch sicher auch schon auf euren Sommerurlaub. Ich glaube, wir alle haben ein bisschen Erholung verdient. Jürgen Semmerneck vom ÖAMTC. Du sagst, Vorbereitung ist alles. Nur so wird der Urlaub richtig stressfrei und man kann an der einen oder anderen Stelle sparen. Zum Beispiel beim Sightseeing.
3: Viele Sehenswürdigkeiten bieten mittlerweile Online-Tickets so an. Das ist oft günstiger für euch, bieten nur einfach für kurze Wartezeit da vor Ort selber. Spart nicht nur Kosten, sondern nur kleine Nerven beim Warten. Und es ist generell schlau, sich vor der Reise einfach einen Plan zu machen. Da hilft dann teilweise so der MTC-Routenplaner für uns und die Länderinfos.
0: Danke, Jürgen. Also an alle Urlauber unter euch, Tickets vorab kaufen lohnt sich.
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22: Die Wirtschaftskammer schlägt Alarm. Die Lehre in Vorarlberg ist gefährdet. Mehr dazu gleich in den Nachrichten auf Antenne Vorarlberg.
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2: Es ist 5:05.
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4: Mit Robin Leiner. In Vorarlberg wird immer weniger ausgebildet. Die Lehrlingszahl ist in den letzten Jahrzehnten von 9.000 auf 6.300 gesunken. Die Wirtschaftskammer sieht die Lehre in Vorarlberg deshalb als schwerstens gefährdet. Das liegt Wirtschaftskammerpräsident Karl-Heinz Kopf zufolge auch am Schulsystem, denn viele Bewerber können zum Beispiel zu schlecht lesen oder rechnen. Die Vorarlberger Führerscheinkausa kommt nicht zur Ruhe. Nachdem VN-Recherchen dem Land vorwerfen, Einfluss auf die Staatsanwaltschaft genommen zu haben, weist das Land das jetzt zurück. Das Amt der Landesregierung hatte der Staatsanwaltschaft offenbar unaufgefordert Unterlagen zugeschickt, um alles aufzuklären und nicht um Einfluss auf die Entscheidung zu nehmen, heißt es jetzt in einer Stellungnahme. Bei der Führerscheinkausa hatten VN-Recherchen gezeigt, dass sich manche Prüfer offenbar an durchgefallenen Fahrschülern bereichert haben. Über 1200 Volksschüler haben im laufenden Schuljahr gelernt, wie sie sich über Wasser halten können und sicher ans Ufer kommen beim Wassersicherheitscheck. Mario Ammann von Sicheres Vorarlberg möchte, dass künftig Eltern wieder mehr beim Schwimmen lernen helfen.
5: Das hat man einfach von den Eltern gelernt, mal so ist es bei uns gesehen und wir unterstützen es gern, aber da meint einfach die Eltern vielleicht auch noch ein bisschen näher heran, oder?
4: Für die Eltern gibt es dafür jetzt neu auch Übungsanleitungen, online bei Sicheres Vorarlberg oder als Flyer in den Schwimmbädern. Und die gute Nachricht aus Vorarlberg, Austria Lustenau hat kurz vor dem Trainingsstart heute noch zwei Neuzugänge vorgestellt. Die beiden jungen Innenverteidiger Emanuel Chukwu aus Hoffenheim und Novak Rajic von der Akademie Vorarlberg sollen das Team für die neue Saison in der Fußball-Bundesliga verstärken.
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2: 25 Grad in Lauterach und auch in Dornbirn 25. 23 sind es bei euch in Mellau beim Kindergarten. Ihr genießt die Sonne, die ist auch jetzt am Abend noch am Start. Auch die nächsten 3 Tage heißt es, Sonnencreme rauf, es wird sommerlich. Dienstag bis zu 26 Grad mit Sonne, Wolken und Schauern in den Bergen. Mittwoch dann heiß bei Höchstwerten von über 30 Grad und viel Sonne. Und ab Donnerstag wird es dann hochsommerlich mit bis zu 33 Grad im Ländle.
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2: Hi an alle Autofahrer. Es staut sich rund um den Engelkreisverkehr in Lustenau. Da geht's 23 Minuten länger vom Zoll kommt und 19 Minuten länger sind's von Dornbirn in Richtung Engelkreisverkehr. Und auch auf der L200 gibt's Stau und zwar in Richtung Alberschwende. Da könnt ihr 19 Minuten mehr Wegzeit einrechnen. Gute und sichere Fahrt noch.

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1: Hallo. Na, wer von euch ist schon voll drin im WM-Suchten? Also ich bin mittendrin und Kap Verde ist heute zum ersten Mal überhaupt bei einer WM dabei. Und jetzt geht's um 18 Uhr direkt los gegen Spanien. Harter Gegner. Für alle, die auch mitfiebern, hier kommt euer persönliches Warm-up. Ray mit Where is my husband?

0: Hey auf Antenne Vorarlberg. Ein Bürgermeister im Panini-Sammelfieber. Seit über 30 Jahren sammelt der Lustenauer Bürgermeister Patrick Wiedel Panini-Sticker. Und auch dieses Jahr ist er wieder voll dabei. Nur ganz so einfach ist das diesmal nicht. Bei 48 Teams und rund 980 Motiven wird das Sammeln ja fast schon zum Vollzeitjob. Und teuer ist es auch. Für ein volles Album braucht ihr über 1000 Tütchen, kostet laut Rechnung dann rund 1500 Euro. Daher der Pro-Tipp vom Lustenauer Bürgermeister: Tauschen statt kaufen. So kommt ihr schneller ans Ziel und spart ordentlich Geld. Dieser Mann hat damit seinen ersten weltweiten Nummer-1-Hit eingesammelt. Alex Warren mit Ordinary. Jetzt auf Antenne Vorarlberg.
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25: Hallo zu euch nach Innerprat. Da sind es 24 Grad bei der Maria-Hilf-Kapelle, 24 auch in Dornbirn und 20 bei euch in Mückos. Ihr könnt weiter Sonne tanken, auch jetzt am Abend blauer Himmel. Der 3-Tage-Trend. Am Dienstag gibt es einen freundlichen Mix aus Sonne und Wolken bei bis zu 26 Grad. Am Mittwoch wird es dann deutlich heißer mit viel Sonne und bis zu 31 Grad. Und am Donnerstag startet die Hitzewelle richtig durch. Sonne pur und bis zu 33 Grad sind drin.
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1: Hey, zu euch ins Auto. Es staut sich rund um den Engelkreisverkehr in Lustenau. Da geht's 13 Minuten länger vom Zollkommt in Richtung Kreisverkehr und auch 13 von Dornbirn in Richtung Engelkreisverkehr. Auch auf der L200 gibt's Stau in Richtung Alberschwende. Da könnt ihr 8 Minuten mehr Wegzeit einrechnen. Ansonsten sind die Straßen frei. Ich wünsche euch eine gute Fahrt.
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21: Es ist 5 vor 7.
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22: Mit Robin Leiner. Die Lehre in Vorarlberg ist inzwischen schwerstens

0: gefährdet. Das sagt Wirtschaftskammerpräsident Karl-Heinz Kopf heute. Die Lehrlingszahl ist in den letzten Jahrzehnten von 9.000 auf 6.300 gesunken. Außerdem bilden inzwischen weniger Betriebe aus. Kopf sieht das Problem vor allem im Schulsystem, denn viele Bewerber können zum Beispiel zu schlecht lesen oder rechnen. Die Wirtschaftskammer fordert deshalb eine neue Bildungsstruktur. Weil er fast 100 km/h zu schnell war, musste ein 19-Jähriger jetzt seinen Führerschein und sein Auto abgeben. Er war am Samstagabend auf der Schnellstraße von Lustenau nach Dornbirn unterwegs und hat sein Auto auf über 170 km/h beschleunigt. Dabei hat er auch eine Zivilstreife überholt. Noch an Ort und Stelle musste er seinen Führerschein abgeben und auch das Auto wurde beschlagnahmt. Dazu gibt es noch eine Anzeige. Heute ist auch in Österreich der TikTok-Shop gestartet. Darüber können Nutzer direkt bei der Videoplattform einkaufen. Verbraucherschützer warnen deshalb jetzt vor Impulskäufen. Der Handelsverband dagegen ermutigt die heimischen Unternehmen, diesen Shop zu nutzen, denn er sieht Chancen darüber, die Umsätze zu erhöhen. Und das ist noch eine gute Nachricht aus Vorarlberg. Die Sportmittelschule Nenzing hat sich beim Beachvolleyball den Landesmeisterschaftstitel gesichert, berichtet Vorarlberg Online. Damit vertritt Nenzing das Ländle bei der Bundesmeisterschaft.
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3: Hey, zu euch nach Schröcken an die Pfarrkirche. Da sind 17 Grad, 24 in Feldkirch und 20 in Ragall. Euer Tag klingt mit Sonne aus. Die Woche startet noch gemischt, aber insgesamt wird's sonnig. Am Dienstag wechseln sich Sonne, Wolken und einzelne Schauer ab. Ab Mittwoch setzt sich dann das Sommerwetter durch mit bis zu 31 Grad. Und am Donnerstag wird's richtig heiß. Kurze Hose ist Pflicht. Bis zu 33 Grad sind drin.
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3: Ihr habt freie Fahrt durchs Ländle. Kommt noch gut an euer Ziel.

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1: Schönen Abend. Aus alt, mach neu. Das ist gerade total angesagt. Nicht nur bei Mode oder Möbeln, sondern auch in der Musik. Sängerin Bibi Rexha hat sich jetzt einen echten Klassiker von Faithless geschnappt und ihm ein modernes Update verpasst. Mit frischem Sound, schnellen Beats und jeder Menge Energie wird aus dem alten Hit ein echter Gute-Laune-Track für den Sommer 2026. Perfekt, um den Tag mit guter Stimmung ausklingen zu lassen. New Religion hört ihr jetzt.

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6: Grüße zu euch nach Schwarzach, da sind es 24 Grad, 23 in Feldkirch und auch 24 bei euch in Thüringen beim Lindenplatz. Auch am Abend sonnig, die Nacht bleibt klar. Und die nächsten Tage legen sogar noch nach. Am Dienstag gibt es Sonne und Wolken im Wechsel bei bis zu 26 Grad, Mittwoch dann noch mehr Sonne und der Donnerstag bringt Sommer pur bei bis zu 33 Grad.
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6: Gute Nachrichten, ihr habt freie Fahrt durchs Ländle, keine Staus und keine neuen Blitzer.
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11: Es ist 5:08.
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12: Mit Conny Diebald. Die Gesundheitsreferenten der Bundesländer haben sich auf eine gemeinsame Position zur Zukunft des Gesundheitssystems geeinigt. Unter anderem sollen Krankenhäuser gestärkt und Patienten besser gelenkt werden, damit sie in die für sie am besten geeignete Einrichtung kommen. Die Länder wollen außerdem künftig für die Fachärzte zuständig sein, um die Versorgung zu sichern. Die Hausärzte sollen weiterhin im Bereich der ÖGK bleiben. Für die einen sind sie zu lange, für die anderen genau richtig. Die Rede ist von den Sommerferien. Knapp die Hälfte der 14- bis 75-Jährigen sagt in einer aktuellen Umfrage von Market Agent, dass die neunjährigen Sommerferien zu lange sind. 6 oder 4 Wochen würden reichen. Knapp ein Fünftel der Befragten hätte aber gerne noch längere Sommerferien. In Luxemburg haben am Abend die EU-Beitrittsgespräche mit der Ukraine und der Republik Moldau begonnen. Dabei geht es unter anderem um Themen wie Rechtsstaatlichkeit, die Bekämpfung von Korruption und Energiesicherheit. Außenministerin Beate Meinl-Reisinger fordert, dass der Beitrittsprozess künftig schneller geht. Statt einstimmiger Beschlüsse wünscht sie sich, dass qualifizierte Mehrheiten reichen, damit nicht wieder ein Land die gesamten Verhandlungen blockieren kann, wie zuletzt Ungarn. Der US-Raumfahrtkonzern SpaceX hat mit seinem Börsengang am vergangenen Freitag rund 86 Milliarden Dollar eingesammelt und damit deutlich mehr als erwartet. Das Vermögen von Firmenchef Elon Musk ist nach dem Börsenstart auf über 1 Billion Dollar gestiegen. Er ist damit der erste Billionär der Welt. Kritiker halten so viel Vermögen und Einfluss in der Hand eines einzigen Mannes für demokratiegefährdend.
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13: Hey nach Bludenz, bei euch sind es 22 Grad, 20 in Buch und 19 in Riefensberg beim Golfplatz. Der Tag geht mit Sonne zu Ende, auch in der Nacht bleibt sternenklar. Und auch die nächsten 3 Tage heißt es Sonnenbrille griffbereit halten. Morgen am Dienstag gibt es einen Sonne-Wolken-Mix bei maximal 26 Grad. Mittwoch nochmal mehr Sonne und Donnerstag wird es richtig heiß, bis zu 33 Grad im Ländle.
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13: Der Blick aufs Ländle zeigt freie Straßen. Ihr kommt ohne Verzögerung an euer Ziel.
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0: 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Save me tonight. 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